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1: Ich bin David Riemer. Bundespräsident Steinmeier will den früheren rheinland-pfälzischen Ministerpräsidenten Schweizer am Nachmittag zum neuen Arbeitsminister ernennen. Vorher solle die bisherige Ministerin Baas ihre Entlassungsurkunde erhalten, teilte das Bundespräsidialamt mit. Baas hatte gestern nach einem Trauerfall in der Familie und öffentlichen Angriffen gegen sie ihren sofortigen Rücktritt erklärt. Bevor Schweizer das Ministerium übernehmen kann, muss er im Bundestag noch vereidigt werden. Spott und Beschimpfungen, kompromittierende Posts. Schon Kinder und Jugendliche haben unter solchen Attacken in sozialen Netzwerken zu leiden. Das Bündnis gegen Cybermobbing stellt heute Ergebnisse zur aktuellen Entwicklung vor.
2: Ausschluss aus dem Klassenchat bei WhatsApp, KI-generierte Deepfakes bei TikTok oder der gehässige Kommentar auf der Gaming-Plattform. Cybermobbing gegen Kinder und Jugendliche hat sich zu einem Dauerproblem entwickelt. Mit teilweise gravierenden Folgen für die Betroffenen. Angstreaktionen, Wut, psychischer Stress bis hin zu Suizid. Suizidgedanken bestimmen oftmals das Leben der Opfer. Das Bündnis gegen Cybermobbing fordert deshalb schon länger mehr Aufklärung. Auch müssten Täter und Täterinnen deutlich stärker zur Verantwortung gezogen werden. Tanja Wagner, Nachrichtenredaktion.
1: In einer Höhle auf der italienischen Mittelmeerinsel Sardinien sitzt ein Höhlenforscher tief unter der Erde fest. Nach mehr als 27 Stunden konnte der 31 Jahre alte Mann von einem Bergungsteam gerettet werden.
3: Endlich Licht und frische Luft. Der Forscher, ein Italiener, wurde sofort von Medizinern hier gecheckt und dann in ein Krankenhaus geflogen. In 10 Metern Tiefe saß er in der Falle. Es war dunkel und kalt. Ein Hangrutsch hatte den Höhleneingang komplett verschüttet. Nur im Schneckentempo konnten sich die Retter zu dem Mann vorarbeiten, räumten Steine und Geröll per Hand beiseite. Es war eine unglaubliche Aktion, sagte ein Sprecher des Bergungsteams aus Italien, Claudia Wächter.
1: Eine groß angelegte Cyberattacke hat Kühlanlagen in den Märkten von mehreren großen französischen Lebensmittelhandelsketten gestört. Den Hackern sei es gelungen, Kühl- und Gefrierschränke in den Auftaumodus umzustellen, sagte ein Sprecher der Handelsgruppe, zu der die Supermärkte Intermarché und Netto gehören. Medienberichten zufolge sollen weitere Ketten betroffen sein. Lebensmittel müssen weggeworfen werden, der Schaden könnte immens sein, die Staatsanwaltschaft ermittelt.
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1: Zum Wetter die aktuelle Vorhersage des Deutschen Wetterdienstes. In der restlichen Nacht und in der Früh überwiegend klar, gebietsweise zieht Nebel auf. Im Westen und Nordwesten am Vormittag etwas Regen. Im Südosten und Osten viel Sonnenschein. Im Rest zieht es sich im Tagesverlauf immer stärker zu. Vereinzelt regnet es. Höchstwerte 12 bis 18 Grad. Morgen am Mittwoch im Süden gebietsweise nass, sonst neben einigen Wolken auch mal sonnig und trocken. 16 bis 21 Grad in der Spitze.
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1: Ich bin David Riemer. Bundespräsident Steinmeier will den früheren rheinland-pfälzischen Ministerpräsidenten Schweizer am Nachmittag zum neuen Arbeitsminister ernennen. Vorher solle die bisherige Ministerin Baas ihre Entlassungsurkunde erhalten, teilte das Bundespräsidialamt mit. Baas hatte gestern nach einem Trauerfall in der Familie und öffentlichen Angriffen gegen sie ihren sofortigen Rücktritt erklärt. Bevor Schweizer das Ministerium übernehmen kann, muss er im Bundestag noch vereidigt werden. Wer sein Auto reparieren lassen muss, zahlt für Ersatzteile immer mehr. Innerhalb von 10 Jahren sind die Preise im Schnitt um mehr als 80% gestiegen, deutlich stärker als die allgemeine Inflation. Das treibt nach Angaben der Versicherungswirtschaft auch die Reparaturkosten und damit die Schadenkosten nach oben.
2: Besonders teuer sind sichtbare Karosserieteile wie Türen, Kotflügel oder Außenspiegel. Ein Grund dafür ist laut Versicherungsverband der sogenannte Designschutz. Er verhindert bislang oft, dass unabhängige Hersteller optisch identische Ersatzteile anbieten. Dürfen. Genau das will die EU aber ändern. Bestimmte Reparaturteile sollen künftig vom Designschutz ausgenommen werden. Das könnte für mehr Wettbewerb sorgen und Reparaturen für Autofahrer günstiger machen. Thomas Bleskin, Nachrichtenredaktion.
1: Papst Leo soll heute für eine Operation einer Lunge in eine Klinik in Rom aufgenommen werden. Das teilte der Heilige Stuhl mit. Dort soll Leo ein bei Untersuchungen entdeckter Knoten in der Lunge entfernt werden. Ob die OP noch heute stattfindet, ist noch offen.
3: Leo selbst gibt sich hier zuversichtlich, der Knoten sei im Frühstadium entdeckt worden und er wird auch kommenden Monat nach Südamerika reisen, sagte er. Doch ob das so klappt, wird sich wohl erst nach der OP zeigen, wenn seine Ärzte mehr über diesen Lungenknoten wissen. Stand jetzt wird Leo etwa eine Woche hier in der Klinik bleiben und überall auf der Welt beten Menschen für ihn bangen. Überall auf der Welt beten Menschen für ihn bangen. Ausgerechnet Leo, der

0: Nacht und in der Früh überwiegend klar, gebietsweise zieht Nebel auf. Im Westen und Nordwesten am Vormittag etwas Regen, im Südosten und Osten viel Sonnenschein. Im Rest zieht es sich im Tagesverlauf immer stärker zu, vereinzelt regnet es. Höchstwerte heute 12 bis 18 Grad. Morgen im Süden gebietsweise nass, sonst neben einigen Wolken auch mal sonnig und trocken, maximal 16 bis 21 Grad.
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1: Ich bin David Riemer. Unionsfraktionschef Frey ist überzeugt, dass die Koalition bei den anstehenden Reformen gemeinsame Lösungen finden wird. Das gelte auch nach dem Rücktritt von Arbeitsministerin Baas, sagte er im Ersten. Sowohl Union als auch SPD wüssten, dass sie ihre selbst gesteckten Ziele noch nicht erreicht hätten. Die Ergebnisse müssten deutlich besser werden und im Alltag der Menschen spürbar sein, sagte Frey. Die Deutsche Bahn will mit mehr Verbindungen ins Ausland sowie einer weiteren Sprinterlinie punkten. Mit dem Fahrplanwechsel heute hat der Konzern dann täglich mehr als 320 Fahrten mit über 10.000 Zielen außerhalb Deutschlands im Angebot. Die Tickets sind ab morgen erhältlich.
2: Bahn zu fahren soll sparen, neben teurem Sprit auch Zeit. Dafür baut die Bahn vor allem nach Italien, Frankreich, Österreich und Dänemark ihre Verbindung aus. So geht's etwa direkt von München in nur 6,5 Stunden nach Mailand. Eine mit gut 5 Stunden besonders schnelle Sprinterstrecke richtet die Bahn innerhalb Deutschlands zwischen Hamburg und München ein. Andernorts stoppen Baustellen Bahnreisende dagegen aus. So verlängert sich die Fahrzeit zwischen Berlin und Hannover aufgrund von Umleitungen um 80 Minuten auf 3 Stunden. Tanja Wagner, Nachrichtenredaktion.
1: Der aus der Erfolgsserie Breaking Bad bekannte US-Schauspieler R.J. Mitty ist im Alter von nur 34 Jahren gestorben. Er sei gestern in Brownsville im US-Bundesstaat Texas tot aufgefunden worden. Das berichten mehrere US-Medien unter Berufung auf sein Management und örtliche Behörden. Zur Todesursache wurde nichts mitgeteilt. Mitty war mit der Bewegungsstörung Zerebralparese zur Welt gekommen. Zum Sport. Alexander Zverev wird erstmals die Nummer 1 der Tennis-Weltrangliste. Nach der Niederlage von Carlos Alcaraz in Shanghai steht fest, dass der 29-Jährige in den kommenden Wochen an die Spitze rückt.
3: Für Zverev ist es die Krönung einer Saison mit 2 Grand-Slam-Titeln, bei den US Open und den French Open. Außerdem stand er im Wimbledon-Finale. Nach seiner schweren Knöchelverletzung von 2022 hat er sich damit bis ganz nach oben gearbeitet. Offen ist nur noch, wann er die Nummer 1 übernimmt. Frühestens könnte das am 2. November passieren, abhängig davon, wie weit Zverev bei den Turnieren in Shanghai und Wien kommt. Ursula Winkler, Nachrichtenredaktion.
1: Erster und letzter deutscher Tennis-Weltranglisten-Erster war Boris Becker.
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1: Zum Wetter die aktuelle Vorhersage des Deutschen Wetterdienstes. In der Früh überwiegend klar, gebietsweise Nebel. Im Westen und Nordwesten zieht es sich stärker zu, örtlich etwas Regen. Am Vormittag und Mittag nach Nebel im Südosten und Osten freundlich mit viel Sonnenschein. Im Rest bewölkt und vereinzelt nass, Höchstwerte 12 bis 18 Grad. Morgen im Süden viele Wolken, an den Alpen etwas Regen, sonst neben einigen Wolken meist trocken. 16 bis 21 Grad in der Spitze.
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1: Zum Wetter die aktuelle Vorhersage des Deutschen Wetterdienstes. In der Früh überwiegend klar, gebietsweise Nebel. Im Westen und Nordwesten zieht es sich stärker zu, örtlich etwas Regen. Am Vormittag und Mittag nach Nebel im Südosten und Osten freundlich mit viel Sonnenschein. Im Rest bewölkt und vereinzelt nass, Höchstwerte 12 bis 18 Grad. Morgen im Süden viele Wolken, an den Alpen etwas Regen, sonst neben einigen Wolken meist trocken. 16 bis 21 Grad in der Spitze.
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1: Ich bin Diana Kramer. Der Rücktritt von Arbeitsministerin und SPD-Co-Chefin Bärbel Baas von ihren Ämtern löst Schockwellen im politischen Berlin aus. Die Unruhe in der schwarz-roten Koalition wird dadurch nicht gerade kleiner. Und bei der SPD geht die Suche nach einer Nachfolge für die Parteispitze gerade erst los.
2: Der Chef der Jusos Thürmer sieht in der geplanten Neuordnung der SPD-Spitze eine Chance für einen umfassenden Neustart der Partei. Die SPD brauche wieder einen Plan und Ideen für die Zukunft sowie glaubwürdige Köpfe, sagte er dem RND. Die gesamte Parteispitze soll auf einem Bundesparteitag zum Jahreswechsel neu gewählt werden. Ob Lars Klingbeil erneut als Parteichef kandidiert, ist noch offen, er klebe aber nicht an seinem Amt. Es gehe um die bestmögliche Aufstellung, sagte er am Abend. David Riemer, Nachrichtenredaktion.
1: Die Deutsche Bahn baut ihre internationalen Verbindungen ab Mitte Dezember weiter aus. Dann gibt es täglich mehr als 320 Fahrten ins europäische Ausland, 20 mehr als bisher. Neu ist auch eine besonders schnelle Verbindung zwischen Hamburg und München. Der Sprinter fährt dreimal täglich und braucht 5 Stunden 20. Die Preise im Fernverkehr bleiben unverändert. Tickets für den neuen Fahrplan sind ab morgen erhältlich. Spott und Beschimpfungen, kompromittierende Posts. Schon Kinder und Jugendliche haben unter solchen Attacken in sozialen Netzwerken zu leiden. Das Bündnis gegen Cybermobbing stellt in Berlin heute Ergebnisse zur aktuellen Entwicklung vor.
3: Ausschluss aus dem Klassenchat bei WhatsApp, KI-generierte Deepfakes bei TikTok oder der gehässige Kommentar auf der Gaming-Plattform. Cybermobbing gegen Kinder und Jugendliche hat sich zu einem Dauerproblem entwickelt, mit teilweise gravierenden Folgen für die Betroffenen. Angstreaktionen, Wut, psychischer Stress bis hin zu Suizidgedanken bestimmen oftmals das Leben der Opfer. Das Bündnis gegen Cybermobbing fordert deshalb schon länger mehr Aufklärung. Auch müssten Täter und Täterinnen deutlich stärker zur Verantwortung gezogen werden. Tanja Wagner, Nachrichtenredaktion.
1: Zum Sport. Alexander Zverev wird in den kommenden Wochen erstmals in seiner Karriere die Nummer 1 der Tenniswelt. Durch das vorzeitige Aus von Carlos Alcaraz beim ATP-Turnier in Shanghai wird Zverev, der in diesem Jahr die French Open und die US Open gewonnen hat, spätestens zum Saisonende auf Platz 1 der Weltrangliste stehen. Als einzigen Deutschen bei den Männern ist das bisher Boris Becker gelungen.
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4: Der Frühnebel bleibt uns im Freistaat stellenweise bis zum Mittag erhalten. Dann scheint überall die Sonne. Im Laufe des Nachmittages werden die Wolken von der Region Leipzig und dem Vogtland her dichter. Es bleibt aber ohne Regenschauer. Die Temperaturen liegen heute zwischen 13 und 17 Grad, auf dem Fichtelberg bei maximal 9 Grad. Und der Wind, der weht teilweise mäßig aus südlichen Richtungen.

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1: Moin Moin, einen wunderschönen Dienstagmorgen hier aus dem noch nicht sonnigen Second Radio Studio Magdeburg. Es ist ganz dunkel. Also, und es ist heute ja internationaler Zieh dich fein an Tag. Falls ihr jetzt gerade vor dem Kleiderschrank steht und nicht wisst, was ihr anziehen sollt. Also, es hat irgendwie seine Intention damit zu tun, dass es eine Hommage an Barney ist. Der hat nämlich eine Online-Aktion mal gestartet und meinte, ja, man sollte sich jeden Tag fein anziehen. Nicht nur sonntags, ja, früher war das ja so, sonntags wurde fein gemacht. Also jeden Tag was Feines anziehen. Ja, was ist denn was Feines? Also, die Frage stelle ich euch heute nochmal ein bisschen später. Man kann nicht zu viel auf einmal denken. Und ihr lieben Frauen, heute steht geschrieben, heute mal ohne BH-Tag. Also, ihr dürft heute mal diesen Wonderpour weglassen und vielleicht kneift und drückt dann nichts. Also, wird ein schöner Tag. Guten Morgen.

0: wir gucken in die Sterne, das Tageshoroskop. Es ist übrigens 6:15 Uhr. Ich wünsche kosmische Unterhaltung.
1: Widder.
2: Falls Sie in letzter Zeit Frust angesammelt haben, wird Ihre Umwelt heute die Quittung dafür bekommen. Sie sagen schnell Dinge, die Sie hinterher bereuen könnten. Zügeln Sie sich.
1: Stier.
2: Eine romantische Stimmung verleitet Sie zum Tagträumen. Sie betrachten vieles durch die rosarote Brille. Sie sind entsprechend mitfühlend, hilfsbereit und offen für die Freuden und Leiden der anderen.
1: Zwillinge.
2: Heute tritt die ernstere Seite des Daseins in den Vordergrund. Vorsicht, jemand versucht Ihnen heute mehr Verantwortung aufzuladen.
1: Krebs.
2: Finden Sie das richtige Maß an Wertschätzung sich selbst gegenüber? Jetzt ist Gelegenheit, die schönen Seiten Ihrer Persönlichkeit zu erkennen. Innere Harmonie bereichert das Leben.
1: Löwe.
2: Sie nehmen ganz bewusst all das Schöne und Positive um sich herum wahr. Wenn Ihnen etwas gefällt, dann sagen Sie es auch. Jetzt trauen Sie sich vielleicht, jemandem Ihre Liebe zu gestehen.
1: Jungfrau.
2: Beachten Sie die Ratschläge Ihrer Freunde. Es könnte sich durchaus etwas Spannendes ergeben. Ihnen fehlt nur noch ein wenig Mut. Geben Sie sich einen Ruck.
1: Waage.
2: Aufgepasst, das finanzielle Polster schrumpft langsam. Also bei Geldausgaben unbedingt abwägen, ob die ein oder andere Anschaffung jetzt wirklich notwendig ist.
1: Skorpion.
2: Ihr ganzes Wesen strahlt heute Zufriedenheit und Harmonie aus. Wenn Ihnen noch etwas unter den Nägeln brennt, sagen Sie es. Danach fühlen Sie sich deutlich besser.
1: Schütze.
2: Ihr Privatbereich ordnet sich Ihren Wünschen unter. Dennoch läuft es nicht in jeder Situation so, wie Sie es sich vorgestellt haben. Hinterfragen Sie den Grund.
1: Steinbock.
2: Sie müssen heute nicht allein mit dem Kopf durch die Wand. Vertrauen Sie sich doch jemanden an. Sie sind nicht allein auf der Welt.
1: Wassermann.
2: Lassen Sie das Auto in der Garage, wenn Sie nur zum Briefkasten wollen. Bewegung an der frischen Luft ist genau das, was Sie heute brauchen. Danach fühlen Sie sich deutlich besser.
1: Fische.
2: Ein guter Tag, um Pro- und Kontralisten zu erstellen. So kommen Sie bei einer Entscheidung erheblich weiter. Sie haben heute wirklich einen guten Überblick und bewahren einen kühlen Kopf.

0: 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Was passierte heute vor vielen Jahren?
1: Das war natürlich dann auch ein 13. Oktober 1961. Es gab eine Idee, nämlich für den DDR oder das DDR-Ampelmännchen, wurde nämlich eingereicht. In der Zeit des Wirtschaftswunders in den 20er und 30er Jahren, da wird das Auto zum Statussymbol und in der Folge boomt natürlich auch der Verkehr. Die Zahl der Fahrzeuge steigt rasant und Unfälle sowie Verkehrsverstöße nehmen deutlich zu. Es muss ein Ordnungssystem auf den Straßen her und die Ampel. 1933, da wird die erste Fußgängerampel in Kopenhagen in Betrieb genommen, 1937 in Berlin und durch die Lichtsignale Rot und Grün, da wird der Verkehr zwischen Fußgängern und Autos geregelt. Dem Verkehrspsychologen Karl Peklau ist das zu unemotional und so entwickelt er das Ampelmännchen. Am 13. Oktober 1961 stellt er sein Männchen mit Knollennase, Hut und Bauchansatz in Berlin vor und Peklau geht es um die psychologische Wirkung des Männchens. Zum einen soll es sympathisch rüberkommen und zum anderen lässt Peklaus korpulenterer Entwurf die Figuren mehr lichter scheinen, also mehr Fläche, mehr Licht und mehr Aufmerksamkeit. Ja, und heute ist das Ostampelmännchen bereits regelrecht zum Kultobjekt avanciert und zieht T-Shirts und was weiß ich was. Ziert natürlich T-Shirts, Tassen und vieles mehr, aber hat ja auch noch andere Kultobjekte, die in die Erfindung des Ampelmännchens eingeprägt wurden. Es gibt ja in verschiedenen Städten jetzt auch schon noch andere Figuren. Aber das Ampelmännchen bleibt das Ampelmännchen und das ist auch gut so. Wie gesagt, der 13. Oktober 1961, so alt ist schon das Ampelmännchen mit seiner Knollennase, Hut und Bauchansatz.

Hölle, Leisers Dancefield. Und es ist gleich 6:30 und es gibt die ersten regionalen Nachrichten hier aus unserem Sachsenland. Ich wünsche euch einen wundervollen Start in diesen Dienstag.

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1: Ich bin Thorsten Weikert. TU Chemnitz baut neues Forschungsgebäude für Chemie. Neue Alternative für Agrarbrücke wird geprüft. Universität Leipzig gründet Zentrum für DDR-Forschung. Die Meldungen im Einzelnen. Auf dem Campus der Technischen Universität Chemnitz entsteht ein neues Forschungs- und Lehrgebäude für das Institut für Chemie. Der Freistaat Sachsen investiert rund 135 Millionen Euro in den Neubau. Davon stammen mehr als 80 Millionen Euro aus europäischen Fördermitteln. Nach umfangreichen Vorbereitungen haben inzwischen die ersten Bauarbeiten begonnen. Geplant ist ein fünfgeschossiger Gebäudekomplex mit zwei Flügeln und einem verbindenden Atrium. Dort sollen moderne Labore und bessere Bedingungen für Forschung und Lehre entstehen. Ergänzend wurde bereits eine neue Technikzentrale errichtet. Außerdem sind weitere Reinräume geplant, in denen unter anderem an Technologien für Quantencomputer geforscht werden soll. Der Chemieneubau soll Ende 2029 fertiggestellt werden. Der Einzug der Wissenschaftler ist für 2030 vorgesehen. Für den Ersatz der maroden Agrarbrücke in Markleberg bei Leipzig wird eine weitere Bauvariante geprüft. Der Infrastrukturausschuss des Sächsischen Landtages hat beschlossen, eine tiefer gelegte Straßenführung als Alternative zum geplanten Brückenneubau untersuchen zu lassen. Dabei soll die Bundesstraße 2 in einem etwa 3 Meter tiefen Trog durch den denkmalgeschützten Agrarpark verlaufen. Befürworter versprechen sich davon weniger Verkehrslärm und geringere Eingriffe in das historische Parkbild. Das Infrastrukturministerium soll den Vorschlag nun bis April 2027 bewerten. An den vorgesehenen Abrissarbeiten soll sich dadurch zunächst nichts ändern. Der westliche Brückenzug ist bereits gesperrt, während der östliche mit hunderten Stützen gesichert wird. Nach bisheriger Planung sollen die Bauarbeiten 2027 beginnen und bis 2031 abgeschlossen sein. An der Universität Leipzig entsteht ein neues Zentrum für vergleichende DDR- und Transformationsforschung. Die Einrichtung soll die Geschichte der DDR, die friedliche Revolution von 1989 und deren langfristige gesellschaftliche Folgen untersuchen. Im Mittelpunkt steht unter anderem die Frage, wie sich die politischen, wirtschaftlichen und gesellschaftlichen Veränderungen nach dem Ende der DDR bis heute auswirken. Dabei werden insbesondere kultur- und sozialwissenschaftliche Forschungsansätze miteinander verbunden. Neben der historischen Aufarbeitung sollen auch gegenwärtige gesellschaftliche Entwicklungen betrachtet werden. Ein weiterer Schwerpunkt liegt auf dem Austausch zwischen Wissenschaft und Öffentlichkeit. Damit soll die Forschung zur DDR-Geschichte und Transformationsprozessen künftig stärker gebündelt und vermittelt werden. Soweit die Meldungen.
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2: Es sind 4 Grad hier vor dem Second Radio Studio Markleberg und ich glaube, heute Nacht war es noch kälter. Man hatte ja angesagt, jedenfalls der Deutsche Wetterdienst, dass es teilweise minus 1 Grad werden bei uns hier im Sachsenland. Ja, und heute, da gibt es zunächst teilweise 10 Frühnebel und danach scheint aber überall die Sonne. Im Laufe des Nachmittags, da werden die Wolken von der Region Leipzig und dem Vogtland her dichter. Es bleibt dann bis zum Abend trocken. Die Höchstwerte liegen zwischen 13 und 17 auf dem Fichtelberg bei 9 Grad. Aber es weht auch teilweise immer noch dieser mäßige Südwind. Die Nacht wird auch wieder ziemlich frisch, aber es gibt keine Minusgrade, also Temperaturen gehen auf 10 bis 5 Grad zurück. Und auch der Mittwoch wird dann zunächst stark bewölkt, anfangs im Erzgebirg auch noch ein paar Niederschläge. Temperaturen 16 bis 19 Grad, im Bergland 15 Grad und immer noch der Nordwestwind, der unterwegs ist. Auch die Nacht wird wieder kalt bei 8 bis 4 Grad und ab Donnerstag, da geht es mit den Temperaturen wieder leicht nach oben, ja, über 15 bzw. 17, 18 Grad. Freitag, Samstag sollen es über 20 Grad werden.
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2: Jo, das bin ich und es gibt noch keine Verkehrsstörungsmeldung. Also alles flutscht auf den Autobahnen, Bundesstraßen. Also ich habe keine Meldung, aber falls ihr dann auch wieder mal irgendwann einen Blitzer seht, ihr seid im Büro angekommen, könnt ihr mir immer schreiben an die WhatsApp 0341 358 83095. Ja, moin moin am Dienstagmorgen.

Featherman, ja, auch ein singender Schauspieler. Mittlerweile 6:43 Uhr und heute Abend um 21 Uhr, da steigt ja das Champions League Spiel zwischen RB Leipzig und PSV Eindhoven in der Red Bull Arena. Und damit ihr entspannt und ohne Stress zum Spiel kommt, da solltet ihr die Verkehrseinschränkung und das alles wieder rund ums Stadion beachten. Denn vor allem in der Goya-Straße, der Eidigon-Straße und am Kötter- oder im Kötterweg, da gibt es Halteverbote. Und diese sorgen dafür, dass Rettungswege dann eben auch frei bleiben. Und außerdem werden der Randstädter Steinweg und auch wieder die Jahnallee zwischen Trömslingring und Waldplatz in stadtauswärtiger Richtung gesperrt sein. Und das soll den öffentlichen Nahverkehr entlasten und den Verkehr mit Autos verringern. Also im Waldstraßenviertel wird schon ab 18 Uhr bis zum Anpfiff eine Bewohnerschutzzone wieder eingerichtet und dort dürfen nur Bewohner, also Anwohnende, Taxis und Lieferfahrzeuge in den Sperrkreis reinfahren und das auch nur über bestimmte Kontrollstellen, die ihr über die Rostentalgasse oder die Humboldtstraße erreicht. Und die Ausfahrt aus dem Sperrkreis ist über die Waldstraße am Waldplatz oder Zöllnerweg sowie über die Friedrich-Ebert-Straße möglich. Für die Radfahrer, da gibt es eine Ausnahmesituation. Also man kann da mit Zusatzzeichen in den Sperrkreis einfahren. Ein großer Vorteil für alle, die mit den öffentlichen Verkehrsmitteln zum Spiel kommen. Eure Eintrittskarte gilt jeweils 5 Stunden vor und 5 Stunden nach dem Spiel. Also für die kostenlose Nutzung aller Bahnen, Busse und Nahverkehrszüge im gesamten MDV-Netz. Glaube ich, das ist eine entspannte Sache. Kann man günstig oder auch hin und natürlich auch wieder nach Hause kommen. Also für die beste Planung vorher mal im Fahrplan schauen. Park-and-Ride-Parkplätze nutzen. Auch Fahrradabstellplätze sind am Stadion vorhanden. Und viele Infos könnt ihr auch noch aktuell auf der offiziellen Seite der Stadt Leipzig oder über die App Leipzig Move schauen. Also plant heute ein bisschen Zeit ein, mehr Zeit für eure Anreise, damit es auch pünktlich und entspannt wird oder sein kann, dass ihr dann auch zum Anpfiff da seid.

Tja, Maria Mina war das, auch vom neuen Album in diesem Jahr erschienen. Mittlerweile 6.54 Uhr, hier steht noch in meinen Termin des Tages, stell dich deinen engsten Tag. Also mit diesem Jahrestag soll jeder dazu ermutigt werden, seine eigenen Ängste zu überwinden, was auch immer das sein mag oder dies sein mag, ob das ein Monster unterm Bett ist oder der eigene Chef. Also es wird heute Zeit, sich der Angst zu stellen. Ja, dann mach das mal. Also ich muss mal überlegen, vor was hat man denn so Angst? Gibt es doch einiges, ja. Die Ängste hat ja jeder irgendwo. Aber ich habe jetzt Edo Zanki einfach auch noch mal so einen ruhigen Song noch rausgeholt. Uns bleibt die Nacht. Ja, er ist ja auch schon lange da oben, leider. Also toller Musiker, Künstler. Er war ja auch mit beiden Söhnen Mannheims. So, und dann gibt's die Nachrichten. Deutschland und die Welt. Ich wünsche euch einen guten Start in diesen Dienstag.

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1: Ich bin Diana Kramer. Einen Tag nach dem Rücktritt von Bärbel Baas wird Bundespräsident Frank-Walter Steinmeier heute Nachmittag den früheren rheinland-pfälzischen Ministerpräsidenten Alexander Schweizer zum neuen Arbeitsminister ernennen. Vorher soll Baas ihre Entlassungsurkunde erhalten. Sie hatte gestern nach einem Trauerfall in der Familie und öffentlichen Angriffen gegen sie ihren Rücktritt erklärt.
2: Schweizer steht vor großen Herausforderungen, vor allem bei der geplanten Rentenreform. Hier gibt es innerhalb der Koalition noch zahlreiche offene Fragen. Allerdings auch bei der Pflege, der Arbeitszeit und der Steuerpolitik sind sich Union und SPD uneinig. Gleichzeitig muss die SPD ihre gesamte Parteispitze neu aufstellen. Auch Kanzler Merz steht wegen seiner Autoritätsverluste und der Wahlniederlagen seiner Partei enorm unter Druck. David Riemer, Nachrichtenredaktion.
1: Die deutsche Wirtschaft wird laut Internationalem Währungsfonds im laufenden Jahr deutlich stärker zulegen als gedacht. 2026 dürfte das Wachstum mit 1,3% nun fast doppelt so stark ausfallen wie noch im Juli erwartet. Für das kommende Jahr rechnet der IWF nun mit einem Plus von 1,1%. Die Bundesregierung hatte in der vergangenen Woche genau die gleichen Prognosen veröffentlicht und den Optimismus mit der überraschend starken Widerstandsfähigkeit der deutschen Wirtschaft begründet. Papst Leo XIV. Soll heute im Laufe des späten Vormittags für eine Operation an der Lunge in die Gemelli-Klinik in Rom aufgenommen werden. Dort soll ihm ein Knoten in der Lunge entfernt werden.
3: Leo selbst gibt sich hier zuversichtlich, der Knoten sei im Frühstadium entdeckt worden und er wird auch kommenden Monat nach Südamerika reisen, sagte er. Doch ob das so klappt, wird sich wohl erst nach der OP zeigen, wenn seine Ärzte mehr über diesen Lungenknoten wissen. Stand jetzt wird Leo etwa eine Woche hier in der Klinik bleiben und überall auf der Welt beten Menschen für ihn, bangen. Ausgerechnet Leo, der bisher immer so fit und sportlich wirkte. Claudia Wächter, Rom.
1: Die Weinlese in Deutschland fällt in diesem Jahr wohl so niedrig aus wie zuletzt 2010. Das Deutsche Weininstitut geht in einer ersten Prognose davon aus, dass die Menge rund 20% unter dem 10-jährigen Durchschnitt liegt. Viele Trauben seien durch die Trockenheit im Sommer klein geblieben. Trotz der geringeren Menge werden aber Spitzenqualitäten beim Wein erwartet.
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4: Der Frühnebel bleibt uns im Freistaat stellenweise bis zum Mittag erhalten. Dann scheint überall die Sonne. Im Laufe des Nachmittages werden die Wolken von der Region Leipzig und dem Vogtland her dichter. Es bleibt aber ohne Regenschauer. Die Temperaturen liegen heute zwischen 13 und 17 Grad, auf dem Fichtelberg bei maximal 9 Grad. Und der Wind, der weht teilweise mäßig aus südlichen Richtungen.
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5: Um 7:02 Uhr. Es ist immer noch ruhig auf den Straßen bei uns im Sachsenland, aber ich gebe euch mal die Baustellen mit auf den Weg, nämlich auf der A72 Richtung Leipzig. Zwischen Kreuz Chemnitz und Hartmannsdorf gibt es nämlich eine Wanderbaustelle jetzt ab 7 Uhr und das betrifft den rechten Fahrstreifen und den Standstreifen ist wieder mal Grünpflege angesagt und da ist die Fahrbahn auf einen Fahrstreifen verengt. Das Ganze bis heute Nachmittag und das Ganze auch auf der A17 und auf der A4 müsst ihr auch immer wieder mit Einschränkungen rechnen. Es ist die Grünpflege jetzt im Herbst wieder fällig sozusagen. Und einen Blitzer habe ich nämlich auch für euch in Niederlungwitz in der Lobsdorfer Straße Richtung Klauchau. Und allen, die schon unterwegs sind, gute Fahrt, ihr habt freie Fahrt und lasst euch nicht blitzen.
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5: Ja, moin moin. Und ich möchte nur noch mal daran erinnern, heute ist internationaler Zieh-dich-fein-an-Tag. Also heute irgendwie, es geht da um auch eine Serie, wo sich jemand da so richtig toll und schick immer angezogen hat. Und auch noch um die Frage, warum nur sonntags fein machen. Das war ja früher so. Meine Oma hat auch immer gesagt, sonntags musst du dich ganz fein anziehen. Aber das tun wir jeden Tag. Also ihr steht vielleicht gerade vor dem Kleiderschrank. Ja, sucht mal was raus, was ihr vielleicht sonst in der Woche auch nicht anzieht. Ihr habt vielleicht auch so ein paar Sachen, wo ihr sagt, ach, die ziehe ich nur für gut an. Das ist nicht gut. Also man soll einfach so, ja, wie man sich fühlt, sich anziehen. Also ein bisschen warm anziehen, sind nur 4 Grad draußen. Also einen schicken Pulli auf jeden Fall. Ansonsten, ja, als noch andere verschiedene Tage. Und das bekommt ihr alles noch mit auf den Weg. Heute im Morgenwecker. Hier ist die Antje. Moin, moin.

für Unsicherheit, gerade wenn man so einen kleinen Igel im Garten oder am Wegesrand entdeckt. Aber Vorsicht, ein alleinlaufender Jungigel ist nicht automatisch hilfsbedürftig. Die Fortpflanzungszeit der Igel, die reicht nämlich von Mai bis September, teilweise bis Mitte Oktober. Und deshalb kann man auch im Herbst noch junge Tiere beobachten. Also selbst Igel, die erst 3 bis 4 Wochen alt sind, die verlassen manchmal kurz ihr Nest und finden meist selbstständig auch wieder zurück. Und die Wildtierauffangstation zum Beispiel des Naturschutztierparks Görlitz weist darauf hin, dass es weder sinnvoll noch erlaubt ist, gesunde Igel aus der Natur zu nehmen. Und das Einfangen bedeutet für die Tiere dann Stress. Und das ist nicht nötig, wenn sie eben halt fit wirken. Also wenn ihr einen kleinen Igel seht, der sich normal bewegt und sich auch zurückzieht, dann lasst ihn am besten in Ruhe. Beobachtet ihn nur, denn wer Igel unterstützen möchte, kann das am besten direkt vor Ort tun. Ein Laub- oder Reisighaufen oder eine geschützte Stelle, das bietet den Tieren einen guten Unterschlupf. Auch spezielle, gut isolierte Holzkisten sind geeignet. Also ganz wichtig, verzichtet auf Insektizide im Garten, damit die natürlichen Nahrungsquellen erhalten bleiben. Und zusätzlich kann auch eine vorsichtige Fütterung helfen. Also geeignet sind da getrocknete Insekten aus dem Fachhandel, Katzenfutter oder ein gekochtes Ei. Eine flache Schale mit sauberem Wasser sollte immer bereitstehen oder ja auf keinen Fall Milch, also in den Napf eines Igels, da ganz schwere Durchfälle verursachen. Ja, auch Obst ist nicht geeignet und sollte nicht angeboten werden. So unterstützt ihr die Tiere am besten und dabei genügend Energie dann für den Winter zu sammeln. Denn wenn ein Igel offensichtlich krank, verletzt oder sehr schwach ist, dann braucht er schon professionelle Hilfe. In solchen Fällen, da gibt es ja die Wildtierauffangstationen des Naturschutzes, auch Tierparks in Görlitz. Also da gibt es auch eine Telefonnummer und da bekommt man dann die Einschätzung und weitere Hinweise. So kann man sicher sein, dass Igel die Unterstützung bekommen, die sie dann wirklich brauchen. Also deswegen, falls ihr ein kleines Igel schon seht und das ist fit, einfach in Ruhe lassen. Ja, finde ich auch gut. Und was soll ich noch dazu sagen? Also Igel sind einfach cool, der Tierchen. Ich habe einen Song gesucht ich habe aber keinen Igel-Song. Ich habe aber Keimzeit gefunden. Da geht es um einen Seeigel. Also ich weiß jetzt nicht, was in dem Song alles erzählt wird, aber wir versuchen es einfach mal. Und Keimzeit ist sowieso immer wieder cool. Also, guten Morgen, 7:11 Uhr.

7:22 Uhr. So, ich habe ein Geburtstagskind und das ist P. Werner. Also sie hat heute Geburtstag. Herzlichen Glückwunsch. Und P. Werner ist ja eine deutsche Sängerin. Sie ist Komponistin, Textdichterin, Buchautorin. Sie ist auch Kabarettistin und am 13. Oktober 1960 in Heidelberg geboren. Ja, aufgewachsen ist sie in Südhessen, nachdem ihre Eltern 1957 aus Dresden in der DDR in die BRD übersiedelten. Und schon als Kind zeigte sie ihr Talent, indem sie mit 3 Jahren Wilhelm Busch-Gedichte schon rezitierte. In ihrer Jugend da spielte sie Theater, unter anderem die Polly in Brechts Die Drei-Groschen-Oper an der Martin-Luther-Schule in Rimbach. Und bereits mit 16 Jahren da begann sie eigene Lieder zu schreiben, zu komponieren. Nach dem Abitur, da war P. Werner in den 1980er Jahren in der Kleinkunst und auch in der Kabarettszene aktiv, unter anderem bei dem Kabarett Dusche in Mannheim. Sie hatte Gastauftritte in Dieter Hildebrands Scheibenwischer und gewann mit dem Duo PS den Schweizer Kleinkunstpreis. Ja, ihr Debütalbum Weibsbilder erschien 1989 und fand in der Musikbranche großen Anklang. Der bundesweite Durchbruch gelang ihr mit dem Album 1991 Kribbeln im Bauch. Also da bekam sie eine goldene Schallplatte, 2 Echos und neben ihrer Popmusik, da widmete sie sich auch anderen Projekten. Sie tourte 1992 auch mit ihrem Solo-Kabarett-Programm Der kleine Lebenshunger zwischendurch durch Deutschland. Später veröffentlichte sie auch ein Buch, Mehr als ein Kribbeln im Bauch, und auch das Hörbuch Dichtung aller Art ist großartig. Also das habe ich auch. So, P. Werner unterstützt seit Beginn das Benefizkonzert Cover Me der Kölner AIDS-Hilfe und sie schreibt und komponiert auch für andere Künstler, darunter auch die Petra Zieger, Katja Epstein oder auch Mary Groß. Und im Jahr 2008 nahm sie als Songwriterin am deutschen Vorentscheid zum Eurovision Song Contest mit teil. Ihr 11. Album Im Mondrausch erschien 2009 und wurde mit einem German Jazz Award ausgezeichnet. Ja, und 2018, da wurde P. Werner auch in den Beirat des Deutschen Textdichterverbandes gewählt und sie wurde auch stellvertretendes Mitglied im Aufsichtsrat der GEMA. Ja, im September 2023, da erschien auch nochmal ein Album Hereinspaziert. Das war so eine Hommage an den Komponisten Bert Kempfert und P. Werner lebt in Köln und tourt natürlich auch immer noch mit ihren Programmen durch Deutschland. Also großartige Künstlerin. Ich konnte mich jetzt gar nicht entscheiden. Ich habe auch mal so ein bisschen, ich glaube, in den Album Kribbeln im Bauch, das war dann in den 90er Jahren, da bin ich auch mal drin hängen geblieben. Immer hatte man ja noch die Möglichkeit, das im Auto als CD reinzupacken. Ja, und das ist schon irgendwo immer so eine Erinnerung. P. Werner oder die blaue Stunde und. Ich habe mal einen Song rausgesucht, nicht von den neuen, also die sind auch schön. Also gibt es auch Aufnahmen mit dem Babelsberger Filmorchester. Aber ich habe mal einen Song rausgesucht, den ich persönlich ganz toll finde. Soweit die Füße tragen. Ja, der Text ist auch immer wieder cool. Und dann ist es auch schon wieder soweit. Wir sind wieder bei den regionalen Nachrichten gelandet. Es ist dann gleich 7:30 Uhr. Aber erstmal P. Werner, also herzlichen Glückwunsch zum Geburtstag. Großartige Sängerin. Sie hat heute eine Schnapszahl. Ja, 66. Tolles Alter.

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1: Ich bin Thorsten Weikert. TU Chemnitz baut neues Forschungsgebäude für Chemie. Neue Alternative für Agrarbrücke wird geprüft. Universität Leipzig gründet Zentrum für DDR-Forschung. Die Meldungen im Einzelnen. Auf dem Campus der Technischen Universität Chemnitz entsteht ein neues Forschungs- und Lehrgebäude für das Institut für Chemie. Der Freistaat Sachsen investiert rund 135 Millionen Euro in den Neubau. Davon stammen mehr als 80 Millionen Euro aus europäischen Fördermitteln. Nach umfangreichen Vorbereitungen haben inzwischen die ersten Bauarbeiten begonnen. Geplant ist ein fünfgeschossiger Gebäudekomplex mit zwei Flügeln und einem verbindenden Atrium. Dort sollen moderne Labore und bessere Bedingungen für Forschung und Lehre entstehen. Ergänzend wurde bereits eine neue Technikzentrale errichtet. Außerdem sind weitere Reinräume geplant, in denen unter anderem an Technologien für Quantencomputer geforscht werden soll. Der Chemieneubau soll Ende 2029 fertiggestellt werden. Der Einzug der Wissenschaftler ist für 2030 vorgesehen. Für den Ersatz der maroden Agrarbrücke in Markleberg bei Leipzig wird eine weitere Bauvariante geprüft. Der Infrastrukturausschuss des Sächsischen Landtages hat beschlossen, eine tiefergelegte Straßenführung als Alternative zum geplanten Brückenneubau untersuchen zu lassen. Dabei soll die Bundesstraße 2 in einem etwa 3 Meter tiefen Trog durch den denkmalgeschützten Agrarpark verlaufen. Befürworter versprechen sich davon weniger Verkehrslärm und geringere Eingriffe in das historische Parkbild. Das Infrastrukturministerium soll den Vorschlag nun bis April 2027 bewerten. An den vorgesehenen Abrissarbeiten soll sich dadurch zunächst nichts ändern. Der westliche Brückenzug ist bereits gesperrt, während der östliche mit hunderten Stützen gesichert wird. Nach bisheriger Planung sollen die Bauarbeiten 2027 beginnen und bis 2031 abgeschlossen sein. An der Universität Leipzig entsteht ein neues Zentrum für vergleichende DDR- und Transformationsforschung. Die Einrichtung soll die Geschichte der DDR, die friedliche Revolution von 1989 und deren langfristige gesellschaftliche Folgen untersuchen. Im Mittelpunkt steht unter anderem die Frage, wie sich die politischen, wirtschaftlichen und gesellschaftlichen Veränderungen nach dem Ende der DDR bis heute auswirken. Dabei werden insbesondere kultur- und sozialwissenschaftliche Forschungsansätze miteinander verbunden. Neben der historischen Aufarbeitung sollen auch gegenwärtige gesellschaftliche Entwicklungen betrachtet werden. Ein weiterer Schwerpunkt liegt auf dem Austausch zwischen Wissenschaft und Öffentlichkeit. Damit soll die Forschung zur DDR-Geschichte und Transformationsprozessen künftig stärker gebündelt und vermittelt werden. Soweit die Meldungen.
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1: Der Frühnebel bleibt uns im Freistaat stellenweise bis zum Mittag erhalten. Dann scheint überall die Sonne. Im Laufe des Nachmittages werden die Wolken von der Region Leipzig und dem Vogtland her dichter. Es bleibt aber ohne Regenschauer. Die Temperaturen liegen heute zwischen 13 und 17 Grad, auf dem Fichtelberg bei maximal 9 Grad. Und der Wind, der weht teilweise mäßig aus südlichen Richtungen.
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2: Jo, das bin ich und es gibt keine Verkehrsstörungsmeldung, wollte ich euch nur mal mitteilen. Es flutscht auf den Autobahnen und Landstraßen bei uns hier im Sachsenland. Und falls doch irgendwas ist, ihr könnt jederzeit schreiben an die WhatsApp 0341 358 83095. Könnt auch die Blitzer melden. Und ansonsten ja, wünsche ich euch natürlich gute Fahrt und einen guten Start in diesen Dienstag.

7:41 Uhr. Ein ungewöhnlicher Diebstahl beschäftigt derzeit die Polizei in Olbernhau. Das ist im Erzgebirge. Ja, Unbekannte haben einen geschnitzten Holzbären von einem Privatgrundstück gestohlen. Nun wird nach dem tierischen Ausreißer gesucht. Also so hat es die Polizei gestern Abend mitgeteilt. Und die Nachrichtenlage ist unübersichtlich. Und ja, also man will doch trotzdem die Informationen natürlich weitergeben. Und wie es dazu kam, vielleicht kann jemand Auskunft geben. Deswegen gibt es da einen Aufruf, weil die Polizei ermittelt ja nun wegen Diebstahls und hofft auf Hinweise aus der Bevölkerung. Also der etwa 1 Meter hohe und 1,5 Meter breite Bär habe in der Einfahrt eines Grundstücks in der Berggasse gestanden. Vermutlich in der Nacht zu Samstag hätten sich Unbekannte diese Holzfigur geschnappt und der Besitzer schätzt den Wert des Bären auf mehrere hundert Euro. Also wie gesagt, die Polizei ermittelt wegen Diebstahls und hofft auf Hinweise aus der Bevölkerung. Wer den Bären gesehen hat oder weiß, wer dem Besitzer diesen Bärendienst erwiesen hat, der soll sich beim Polizeirevier Marienberg unter der Telefonnummer 03735 606 0 melden. Ja, also kurz vorm Winterschlaf, der arme Bär, also über Nacht ist er verschwunden. Bitte, falls ihr irgendwas gesehen habt, meldet es einfach der Polizei. Ich kann euch auch gerne nochmal die Telefonnummer geben. Ihr könnt mir auch schreiben. Unsere Nummer steht auf der Homepage secondradio.de.

OMD. 57 Minuten. 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Morgen ist ja Mittwoch und morgen um 15 Uhr, da könnt ihr in Dresden wieder mal ein besonderes Geräusch hören. Die Sirenen der Stadt, die werden nämlich für 12 Sekunden aufheulen und dabei handelt es sich nicht um einen Alarm, sondern um einen Probealarm, mit dem die Funktionstüchtigkeit des Warnsystems überprüft wird. Also die Sirenen, die geben dann ein Signal von sich, das langsam anschwillt, dann gehalten wird und schließlich abklingt, begleitet von einem abschließenden Gong, ja, Gong-Ton sozusagen. Insgesamt sind 210 Sirenen in Deutschland verteilt und damit gehört das System zu den modernsten in Deutschland. Ja, ein besonderer Vorteil, die Sirenen können nicht nur Töne abspielen, sondern auch gesprochene Durchsagen übertragen und so lassen sich im Ernstfall wichtige Informationen direkt an die Bevölkerung weitergeben, also zum Beispiel, was gerade passiert und wie man sich verhalten soll. Die Stadt testet dieses System regelmäßig und zwar 4-mal im Jahr, immer am zweiten Mittwoch eines Quartals und der Test am Mittwoch, also ist dann wieder ein Teil dieser Routine und der nächste Sirenentest ist dann erst wieder im Januar 2027. Ja, außerdem sind die Sirenen auch mit Akkus ausgestattet, sodass auch bei einem Stromausfall bis zu 48 Stunden alles weiterlaufen kann und das ist wichtig, um im Notfall die Bevölkerung weiterhin warnen zu können. Also wenn ihr vielleicht dann morgen denkt, huch, was ist denn da los, vielleicht auch mal andere Menschen informieren. Also keine Sorge, morgen 15 Uhr, wenn ihr den Alarmton hört, es ist ein Test, der sicherstellt, dass im Notfall alles funktioniert.

auf Second Radio. 7:57 Uhr, muss mich beeilen, gleich pünktlich 8 Uhr gibt's wieder die Nachrichten Deutschland und die Welt. Ich möchte nur erinnern, heute feiern wir den Tag der M&M's, also die M's, die bunten Schokolinsen, M&M heißen die, glaube ich. Ja, und die kommen eigentlich aus den USA und schon in den 40er Jahren wurden sie erfunden. Ja, unter anderem sollte die harte Zuckerschale praktisch sein, um die Süßigkeiten haltbar zu machen. Ja, um sie schließlich an die Soldaten zu verschenken. Damals waren die M&M's allerdings noch nicht so bunt. Aber jetzt sind sie bunt, gelb, grün, blau, braun, alle möglichen Farben. Also die M&M's, ja, so heißen sie. Die leckeren Schokolinsen. Naja, da kriegt man ja gleich ein bisschen Appetit. Ansonsten wünsche ich euch natürlich einen ganz, ganz tollen Start in den Dienstag. Hier ist noch Roger Taylor und dann gibt's die Nachrichten Deutschland und die Welt. Musik.

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1: Ich bin Diana Kramer. Der Rücktritt von Arbeitsministerin und SPD-Co-Chefin Bärbel Baas hat Schockwellen im politischen Berlin ausgelöst. Die Unruhe in der schwarz-roten Koalition wird dadurch nicht gerade kleiner. Und bei der SPD geht die Suche nach einer Nachfolge für die Parteispitze gerade erst los.
2: Der Chef der Jusos Thürmer sieht in der geplanten Neuordnung der SPD-Spitze eine Chance für einen umfassenden Neustart der Partei. Die SPD brauche wieder einen Plan und Ideen für die Zukunft sowie glaubwürdige Köpfe, sagte er dem RND. Die gesamte Parteispitze soll auf einem Bundesparteitag zum Jahreswechsel neu gewählt werden. Ob Lars Klingbeil erneut als Parteichef kandidiert, ist noch offen, er klebe aber nicht an seinem Amt. Es gehe um die bestmögliche Aufstellung, sagte er am Abend. David Riemer, Nachrichtenredaktion.
1: Die Deutsche Bahn will mit mehr Verbindungen ins Ausland und einer weiteren Sprinterlinie punkten. Mit dem Fahrplanwechsel im Dezember soll das Angebot deutlich ausgebaut werden. Die Tickets gibt es ab morgen zu kaufen.
3: Bahn zu fahren soll sparen, neben teurem Sprit auch Zeit. Dafür baut die Bahn vor allem nach Italien, Frankreich, Österreich und Dänemark ihre Verbindung aus. So geht's etwa direkt von München in nur 6,5 Stunden nach Mailand. Eine mit gut 5 Stunden besonders schnelle Sprinterstrecke richtet die Bahn innerhalb Deutschlands zwischen Hamburg und München ein. Andernorts stoppen Baustellen Bahnreisende dagegen aus. So verlängert sich die Fahrtzeit zwischen Berlin und Hannover aufgrund von Umleitungen um 80 Minuten auf 3 Stunden. Tanja Wagner, Nachrichtenredaktion.
1: Bundesdigitalminister Carsten Wildberger will KI-Umsätze besteuern. Mit dem Geld soll der Umbau des Arbeitsmarkts finanziert werden. Den extrem hohen Umsatz mit dieser Technologie müssen wir besteuern, sagte Wildberger dem Tagesspiegel. Microsoft-Gründer Bill Gates fordert das schon länger. Er will so den Anreiz verringern, Menschen durch Maschinen zu ersetzen. Auch Wildberger rechnet damit, dass KI die Arbeitswelt grundlegend verändern wird. Gute Nachrichten für die deutsche Wirtschaft. Laut IWF dürfte das Wachstum in diesem Jahr bei 1,3% liegen, fast doppelt so viel wie im Juli erwartet. Für kommendes Jahr rechnen die Ökonomen wie auch die Bundesregierung mit 1,1% Wachstum. Für die Weltwirtschaft erwartet der IWF 3,1% Wachstum, ebenfalls mehr als bisher erwartet.
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4: Der Frühnebel bleibt uns im Freistaat stellenweise bis zum Mittag erhalten. Dann scheint überall die Sonne. Im Laufe des Nachmittages werden die Wolken von der Region Leipzig und dem Vogtland her dichter. Es bleibt aber ohne Regenschauer. Die Temperaturen liegen heute zwischen 13 und 17 Grad, auf dem Fichtelberg bei maximal 9 Grad. Und der Wind, der weht teilweise mäßig aus südlichen Richtungen.
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5: Ach, nur in 4 Minuten, kurzer Blick auf die Straßen. Ich habe die A17 Richtung Dresden zwischen Bad Gottleuba und Bachetal. Bitte aufpassen, da liegt ein Reifen auf der linken Fahrspur. Ansonsten habe ich auf der A72 eine Baustelle wieder, beziehungsweise nein, es ist die Grünpflege, die wieder mal stattfindet. Und das wäre Richtung Leipzig zwischen Rastplatz am Neukirchner Wald und Chemnitz-Rottluff, Wanderbaustelle. Und deswegen ist dann auch der rechte Fahrstreifen und der Standstreifen gesperrt. Also auf einen Fahrstreifen alles verengt. Und da könnte es natürlich dann auch stauen. Heute nochmal zwischen 7 und 14 Uhr. Ansonsten sieht es ziemlich ruhig aus auf unseren Straßen. Ich habe aber ein paar Blitzermeldungen. Blitzer am Ortseingang Antonstal aus Richtung Schwarzenberg in beiden Richtungen. Blitzer in Niederlungwitz in der Lobsdorfer Straße Richtung Klauchau und auf der B6 zwischen Panitsch, Alten und Machern. Da bitte auch gut aufpassen. Wünsche allen gute und blitzerfreie Fahrt.

10 Tipps für euch und am Nachmittag 15.40 Uhr und auf unserer Webseite gibt es auch immer wieder Aktuelles aus der Redaktion. Ja, wohin? In den Herbstferien. Also.

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1: Ja, wohin in den Ferien? Also wenn die Sonne das bunte Herbstlaub jetzt zum Leuchten bringt, da dürfte es kaum noch jemanden auf dem Sofa halten. Und was ihr in den Herbstferien unternehmen könnt, das verraten wir euch hier bei Second Radio, nämlich Montag bis Freitag um 8.10 Uhr jetzt im Morgenwecker und nachmittags 15.40 Uhr. Und gestern, da haben wir euch ja schon das Ferienprogramm im Zoo Leipzig schmackhaft gemacht. Und ein ähnliches Programm hat auch der Dresdner Zoo zu bieten. Bei spätsommerlichen Temperaturen, da sind viele Zoobewohner besonders aktiv und lassen sich prima beobachten. Ihr könnt zum Beispiel beim kleinen Panda, bei den Schneeleoparden oder beim Baumstachler vorbeischauen. Ja, an den Reviertreffpunkten, da könnt ihr die Tierpflegerinnen und Tierpfleger jeden Tag um 11 Uhr Löcher in den Bauch fragen. Also sie wissen bestens Bescheid, wo es gerade etwas Besonderes zu entdecken gibt. Und wenn ihr den Zoo noch besser aus einer anderen oder anderen Blickwinkel kennenlernen wollt, dann könnt ihr euch zu einem Ferienworkshop anmelden. Also der geht 4,5 Stunden und steckt voller Abenteuer, denn Entdeckungen und

Informationen und so lernen eure Kids vielleicht zum Beispiel, wie ein Gehege gestaltet, wie die Tiere artgerecht gehalten werden und welche Lebensvielfalt die Feuchtgebiete der Erde zu bieten haben. Und außerdem kommt es bis zum 25. Oktober für Rätselbegeisterte jeden Tag eine knifflige Quizrallye durch den Dresdner Zoo. Also, das ist nämlich alles ziemlich cool. Also gerätselt werden darf, aber auch auf Schloss Rochlitz. Da gibt es morgen eine spannende Schlossmission für die Kids und es wird gewürfelt, gesucht und geraten. Also wer findet die versteckten Zettel im Schloss? Nach jedem Würfelwurf, da gilt es, Codewörter und Zahlen aufzuspüren. Ja, zurück am Spieltisch warten dann knifflige Rätsel und spannende Aufgaben. Wer schnell sucht, clever kombiniert und die richtigen Antworten findet, der kommt dem Ziel Schritt für Schritt immer näher. Das sind Erfolgserlebnisse. Ja, das Chaosspiel im Schloss Rochlitz ist für Kinder ab 6 Jahren geeignet. Ja, auf Rätselmission geht's halt morgen Nachmittag, dann 14 bis 15.30 Uhr, wenn ihr Lust auf Spannung, Bewegung und jede Menge Rätselspaß habt. Dann meldet euch und eure Kids schnell noch an. Das geht bequem über das Internet auf der Seite schlosserland-sachsen.de. Übrigens, mit der Eintrittskarte, da könnt ihr vor oder nach dem Chaosspiel gleich noch das Schloss auf eigene Faust erkunden. Und dafür braucht man dann kein gesondertes Tagesticket. Also diese und andere Ausflugstipps für die Herbstferien findet ihr auch auf unserer Internetseite secondradio.de. Da könnt ihr alles nochmal in Ruhe nachlesen. Und schaut auch in den nächsten Tagen immer wieder rein. Der Artikel wird ständig ergänzt. Und morgen gibt es auch um diese Zeit wieder neue Tipps für die Herbstferien bei uns im Sachsenland.

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So, euch ein bisschen wach gerüttelt. Ich hoffe es jedenfalls. Es ist gleich 8.24 Uhr. Die Leipziger Schwimmhallen, die schließen am 15. Oktober, aber nur für diesen einen Tag. Also am Donnerstag ist das. Da bleiben nämlich die Schwimmhallen sowie die Saunen der Leipziger Sportbäder infolge eines unternehmensweiten Weiterbildungstages ganztägig geschlossen. Also falls ihr täglich vielleicht in die Schwimmhallen geht, ist das wichtig zu wissen. Ja, da das Team an 7 Tagen in der Woche im Schichtdienst arbeitet, da ist eine gemeinsame Schulung im laufenden Betrieb nicht möglich. Und deswegen gibt es einen gebündelten Termin. Da soll die Einschränkung für die Badegäste daher so gering wie möglich halten. Und das Sportbad an der Elster, das schließt wegen Vorbereitungsarbeiten bereits am Mittwoch, also morgen. Und das öffentliche Schwimmen in der Schwimmhalle der Antonienstraße 8, das ist ja immer 15 bis 22 Uhr möglich, wird deshalb heute auf diesen Tag vorverlegt. Also heute bis 22 Uhr geöffnet, ab 15 Uhr in der Antonienstraße. Ja, ab Freitag, den 16. Oktober, da stehen die Bäder dann wieder regulär zur Verfügung. Also falls ihr doch noch weitere Informationen braucht und das war jetzt zu schnell für euch, da geht einfach mal auf l.de/sportbäder mit AE geschrieben, Sportbäder, und da habt ihr dann nochmal alle Informationen von den Leipziger Schwimmhallen, die wie gesagt am Donnerstag eine Weiterbildung haben und deswegen ganztägig geschlossen. So, Christopher Cross habe ich jetzt noch in meiner Playlist und dann ist es auch schon wieder soweit, schon wieder 8:30 Uhr, Zeit für Regionales aus unserem Sachsenland. Natürlich einen wundervollen Dienstagmorgen. Hier ist die Antje.

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3: Ich bin Thorsten Weikert. TU Chemnitz baut neues Forschungsgebäude für Chemie. Neue Alternative für Agrarbrücke wird geprüft. Universität Leipzig gründet Zentrum für DDR-Forschung. Die Meldungen im Einzelnen. Auf dem Campus der Technischen Universität Chemnitz entsteht ein neues Forschungs- und Lehrgebäude für das Institut für Chemie. Der Freistaat Sachsen investiert rund 135 Millionen Euro in den Neubau. Davon stammen mehr als 80 Millionen Euro aus europäischen Fördermitteln. Nach umfangreichen Vorbereitungen haben inzwischen die ersten Bauarbeiten begonnen. Geplant ist ein fünfgeschossiger Gebäudekomplex mit zwei Flügeln und einem verbindenden Atrium. Dort sollen moderne Labore und bessere Bedingungen für Forschung und Lehre entstehen. Ergänzend wurde bereits eine neue Technikzentrale errichtet. Außerdem sind weitere Reinräume geplant, in denen unter anderem an Technologien für Quantencomputer geforscht werden soll. Der Chemieneubau soll Ende 2029 fertiggestellt werden. Der Einzug der Wissenschaftler ist für 2030 vorgesehen. Für den Ersatz der maroden Agrarbrücke in Markleberg bei Leipzig wird eine weitere Bauvariante geprüft. Der Infrastrukturausschuss des Sächsischen Landtages hat beschlossen, eine tiefer gelegte Straßenführung als Alternative zum geplanten Brückenneubau untersuchen zu lassen. Dabei soll die Bundesstraße 2 in einem etwa 3 Meter tiefen Trog durch den denkmalgeschützten Agrarpark verlaufen. Befürworter versprechen sich davon weniger Verkehrslärm und geringere Eingriffe in das historische Parkbild. Das Infrastrukturministerium soll den Vorschlag nun bis April 2027 bewerten. An den vorgesehenen Abrissarbeiten soll sich dadurch zunächst nichts ändern. Der westliche Brückenzug ist bereits gesperrt, während der östliche mit hunderten Stützen gesichert wird. Nach bisheriger Planung sollen die Bauarbeiten 2027 beginnen und bis 2031 abgeschlossen sein. An der Universität Leipzig entsteht ein neues Zentrum für vergleichende DDR- und Transformationsforschung. Die Einrichtung soll die Geschichte der DDR, die friedliche Revolution von 1989 und deren langfristige gesellschaftliche Folgen untersuchen. Im Mittelpunkt steht unter anderem die Frage, wie sich die politischen, wirtschaftlichen und gesellschaftlichen Veränderungen nach dem Ende der DDR bis heute auswirken. Dabei werden insbesondere kultur- und sozialwissenschaftliche Forschungsansätze miteinander verbunden. Neben der historischen Aufarbeitung sollen auch gegenwärtige gesellschaftliche Entwicklungen betrachtet werden. Ein weiterer Schwerpunkt liegt auf dem Austausch zwischen Wissenschaft und Öffentlichkeit. Damit soll die Forschung zur DDR-Geschichte und Transformationsprozessen künftig stärker gebündelt und vermittelt werden. Soweit die Meldungen.
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3: Der Frühnebel bleibt uns im Freistaat stellenweise bis zum Mittag erhalten. Dann scheint überall die Sonne. Im Laufe des Nachmittages werden die Wolken von der Region Leipzig und dem Vogtland her dichter. Es bleibt aber ohne Regenschauer. Die Temperaturen liegen heute zwischen 13 und 17 Grad, auf dem Fichtelberg bei maximal 9 Grad. Und der Wind, der weht teilweise mäßig aus südlichen Richtungen.
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4: Um 8.34 Uhr eine Meldung habe ich, nämlich von der A17 Richtung Dresden zwischen Bargfurt-Lobber und Baretal. Immer noch liegt da ein Reifen auf der linken Fahrspur. Ansonsten Wanderbaustellen auf der A17 Richtung Dresden oder auch Richtung Prag zwischen Tonna und Baretal. Und auch auf der A4 und das Richtung, also A4, A17 Chemnitz Richtung Prag. Also da überall gibt es Wanderbaustellen heute, auch auf der A4. A72. So, aber es gibt auch schon ein paar Blitzer, die mir gemeldet worden sind. Das ist großartig, nämlich auf der B6, bitte aufpassen, zwischen Panitsch, Alten und Machern. Blitzer in Niederlungwitz in der Lobsdorfer Straße Richtung Klauchau und ein Blitzer am Ortseingang Antonstal aus Richtung Schwarzenberg und da in beiden Richtungen. Ich wünsche allen, die unterwegs sind, gute und blitzerfreie Fahrt.
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4: Ja, der Morgenwecker. Jeden Morgen hier auf Second Radio zwischen 6 und 10 Uhr bin ich hier im Studio natürlich für euch und habe viele Informationen, Musik und auch wieder die kuriosen Termine, die da immer anstehen, Aktionstage. Also heute ist internationaler Zieh-dich-fein-an-Tag, also schick machen heute. Wenn euch jemand fragt, na warum heute so schick, na Angie hat das gesagt, ist heute dieser Tag. Dann stell dich deinen Ängsten Tag, ist heute auch. Also heute irgendwie mal nachdenken, vielleicht die eigenen Ängste zu überwinden, was immer das auch sein mag. Ich weiß jetzt nicht, ob ihr immer wieder ein Monster seht oder der Chef oder wie auch immer. Jedenfalls sollte man das heute tun, warum auch immer, an diesen 13. Oktober. Ich habe keine Ahnung, wer das initiiert hat, steht mal nichts drin. Ihr lieben Ladies, heute mal ohne BH. Ja, heute mal ohne BH-Tag steht hier auch. Also es geht auch wieder um die starke Ausprägung von Brustkrebs, der Hinweis, weltweit aufmerksam zu machen. Deswegen heute werden alle Frauen aufgerufen, an diesem 13. Oktober ohne BH aus dem Haus zu gehen. Tja, warum denn nicht? Also mal so freien Lauf lassen und da zwickt und klemmt nichts. Das ist auch mal eine schöne Sache. So, gibt noch mehr. Tag des Gedächtnistrainings oder auch internationaler Tag der einfachen Sprache. Internationaler Tag der Katastrophenvorbeugung ist heute auch. Also ich kann gar nicht immer alles euch mit auf den Weg geben. Aber ansonsten gebe ich euch jetzt die Ärzte einfach mal mit, weil, ja, wach werden und die Ärzte sind unrockbar. So sagen sie es jedenfalls.

Tja, die Ärzte. 48 Minuten. Ja, Steine treffen am Freitagabend die Scheibe einer S-Bahn in Großröhrsdorf und zugleich wird der Fahrer noch geblendet und nun sucht die Bundespolizei nach Zeugen. Also Unbekannte haben eine S-Bahn am Bahnhof in Großröhrsdorf, das ist ja im Landkreis Bautzen, mit Steinen beworfen. Nun sucht die Bundespolizei nach Zeugen. Eigenen Angaben nach ermittelt sie nach dem Vorfall wegen gefährlichen Eingriffs in den Straßenverkehr. Das war am vergangenen Freitag. Aus Kamenz kam die S-Bahn 8 und wurde von Unbekannten mit Steinen beworfen. Nahezu zeitgleich sei der Fahrer mit einer Taschenlampe noch geblendet worden und demnach leitete der Fahrer sofort eine Gefahrenbremsung ein. Die 8 Fahrgäste sowie das Zugpersonal, die blieben Gott sei Dank unverletzt und nach dem Vorfall, da fuhren die Fahrgäste mit Taxis weiter Richtung Dresden, teilt die Polizei mit, und außerdem fielen der Polizei zufolge 2 Züge noch aus, 2 weitere teilweise und 2, die wurden dann auch umgeleitet, weil, ja, 178 Minuten Verspätung, das waren dann auch natürlich Folgen für den Bahnverkehr. Der Angriff legte den Betrieb auf der Strecke zeitweise lahm und nun bittet natürlich die Bundespolizei um Hinweise. Die Ermittler suchen Zeugen, wer am Freitagabend gegen 20.53 Uhr am Bahnhof Großröhrsdorf verdächtige Personen beobachtet hat oder etwas zum Tathergang sagen kann, soll sich bitte melden. Hinweise nimmt die Bundespolizeiinspektion Dresden unter 0351 81 50 20 entgegen, ebenso jede andere Polizeidienststelle. Also vielleicht habt ihr doch irgendwo was gesehen und dann bitte einfach melden. Also so ein Chaos und das ist natürlich alles ziemlich drastisch, was da wieder passiert ist.

Uhr und 50 Minuten. Ja, zwischen Wokwitz und Oberhermsdorf. Das ist direkt vor den Toren Dresdens. Da wird gerade eine ganz besondere Ernte eingefahren. Die Bombastusberge in Freital, die roden ihre Salbeiwurzeln. Und das ist weltweit einzigartig. Denn während viele Betriebe nur die Blätter oder Blüten der Salbeipflanze nutzen, da verarbeitet man hier auch die Wurzeln. Im Herbst ist dafür genau der richtige Zeitpunkt. Dann hat die Salbeipflanze all ihre Kraft in die Wurzeln eingefahren. Gelagert und um gut durch den Winter zu kommen. Und der Leiter der Feldbauabteilung erklärt, dass nur dort geerntet wird, wo die Pflanzen mindestens 5 Jahre alt sind und kräftige Wurzeln gebildet haben. In diesem Jahr sind das etwa ein halber Hektar, aus den rund 500 Kilogramm Salbeiwurzeln geerntet werden sollen. Also der Aufwand lohnt sich nicht jedes Jahr, denn die Ernte ist sehr aufwendig. Ein Traktor mit einem eigens entwickelten Werkzeug lockert zwar die Pflanzen beziehungsweise die Wurzeln im Boden, doch fast alle weiteren Arbeitsschritte geschehen in Handarbeit. Die Mitarbeitenden, die lesen die Wurzeln auf, reinigen sie, trocknen sie grob und klopfen die Erde ab. Anschließend werden die kräftigsten Wurzelteile herausgehackt, gewaschen und zerkleinert. Ja, das Besondere, die zerkleinerten Wurzeln, die kommen in große Steingutbottiche mit 500 Litern Fassungsvermögen und dort geben sie in einer alkoholischen Lösung über längere Zeit ihre Wirkstoffe ab. Ja, aus diesem Auszug entstehen zwei Produkte, nämlich der Amar Salbeiwurzeltrunk, ein Bitter, der nach dem Essen getrunken wird. Und dann der Salvi-Likör, also Salvi-Kör, so nennt er sich, der davor oder auch vielleicht dazu passt. Und beide sind auch in Apotheken, im Informationszentrum der Bombastusberge oder auch online erhältlich. Also die Geschichte des Salbei-Anbaus bei Bombastus reicht bis ins Jahr 1904 zurück. Seit 1914, da wächst der Salbei auf eigenen Feldern, die mit rund 40 Hektar zu den größten Beständen mehrjährigen Salbeis in Europa zählen. Aktuell stehen 13 Hektar unter Salbei. Der Anbau wird durch bodenpflegende Zwischenfrüchte ergänzt. Und die Bombastuswerke, die beschäftigen 155 Menschen und erzielen 2025 sogar einen Umsatz von etwa 13,35 Millionen Euro. Also ich glaube, das macht deutlich, wie wichtig und wertvoll diese traditionelle Handarbeit und auch der Salbei-Anbau für die Region sind. Und ich glaube, da lohnt sich es genau hinzuschauen. Also wenn ihr in Freital da mal vorbeifahrt, vielleicht habt ihr auch schon mal die Salbeifelder gesehen. Und jetzt heute im Moment, in dieser Woche, da werden die Salbeiwurzeln geerntet. Also mal in Freibergs Geheimnis schauen. Hier sind Elo für euch und ja, es ist dann auch schon fast wieder 9 Uhr. Zeit für die Nachrichten Deutschland und die Welt.

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1: Ich bin Diana Kramer. Einen Tag nach dem Rücktritt von Bärbel Baas wird Bundespräsident Frank-Walter Steinmeier heute Nachmittag den früheren rheinland-pfälzischen Ministerpräsidenten Alexander Schweizer zum neuen Arbeitsminister ernennen. Vorher soll Baas ihre Entlassungsurkunde erhalten. Sie hatte gestern nach einem Trauerfall in der Familie und öffentlichen Angriffen gegen sie ihren Rücktritt erklärt.
2: Schweizer steht vor großen Herausforderungen, vor allem bei der geplanten Rentenreform. Hier gibt es innerhalb der Koalition noch zahlreiche offene Fragen. Allerdings auch bei der Pflege, der Arbeitszeit und der Steuerpolitik sind sich Union und SPD uneinig. Auch Kanzler Merz steht wegen seiner Autoritätsverluste und der Wahlniederlagen seiner Partei enorm unter Druck. David Riemer, Nachrichtenredaktion.
1: Bundesdigitalminister Carsten Wildberger spricht sich dafür aus, die Umsätze mit künstlicher Intelligenz in Deutschland zu besteuern. Mit dem Geld sollte aus seiner Sicht der Umbau des Arbeitsmarktes bezahlt werden, das sagte Wildberger dem Tagesspiegel.
3: KI und Roboter werden die Menschen in vielen Jobs wohl ersetzen. Damit das nicht reihenweise passiert, fordert auch Microsoft-Gründer Bill Gates, die Technologie zu besteuern. Digitalminister Wildberger rechnet zwar langfristig mit mehr Beschäftigung durch KI, aber in anderen Jobs als heute. Deshalb will er die Steuern aus den extrem hohen KI-Umsätzen zum Beispiel für die Finanzierung von Umschulungen nutzen, etwa im Handwerk oder in der Pflege. Und Wildberger sagt klar, wenn hierzulande Wachstum und Wertschöpfung entstehen, müssen hierzulande auch Steuern gezahlt werden. Katrin Müller, Nachrichtenredaktion.
1: Papst Leo XIV. Kommt heute Vormittag für eine Lungenoperation in die Gemelli-Klinik in Rom. Dem 71-Jährigen soll ein Knoten in der Lunge entfernt werden, der bei Routineuntersuchungen in einem sehr frühen Stadium entdeckt wurde. Das hatte Leo selbst am Sonntag nach dem Angelusgebet bekannt gegeben. Alle päpstlichen Audienzen bis einschließlich 20. Oktober sind wegen des Eingriffs abgesagt. Der Krankenhausaufenthalt soll voraussichtlich eine Woche dauern. Die Weinlese in Deutschland fällt in diesem Jahr so niedrig aus wie zuletzt 2010. Das Deutsche Weininstitut geht davon aus, dass die Menge rund 20% unter dem 10-Jahres-Durchschnitt liegt. Viele Trauben seien durch die Trockenheit im Sommer klein geblieben. Trotz der geringeren Menge werden aber Spitzenqualitäten beim deutschen Wein erwartet.
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4: Der Frühnebel bleibt uns im Freistaat stellenweise bis zum Mittag erhalten. Dann scheint überall die Sonne. Im Laufe des Nachmittages werden die Wolken von der Region Leipzig und dem Vogtland her dichter. Es bleibt aber ohne Regenschauer. Die Temperaturen liegen heute zwischen 13 und 17 Grad, auf dem Fichtelberg bei maximal 9 Grad. Und der Wind, der weht teilweise mäßig aus südlichen Richtungen.
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5: 9:04 und ich habe die A9 für euch Richtung Berlin zwischen Weißenfels und Kreuz-Ribbachtal. Bitte aufpassen, befindet sich eine ungesicherte Unfallstelle auf allen Fahrspuren. Und hier noch immer der Reifen, jetzt ist eine Stoßstange. Vorsicht auf der A72 Richtung Hof zwischen Hartenstein und Zwickau Ost. Da liegt nämlich eine Stoßstange auf der linken Fahrspur. Also passt gut auf euch auf. Ansonsten gibt es nur ein paar Wanderbaustellen auf der A4 und auf der A17 und auch auf der A72. Bei uns im Sachsenland immer so Richtung Leipzig zwischen Kreuz Chemnitz oder zwischen Pirna und Baretal. Also da müsst ihr immer aufpassen. Da ist aber eine Beschilderung und da gibt es auch Geschwindigkeitsbegrenzung. Und die gibt es natürlich auch und da solltet ihr drauf achten, bei der Plötzer. Am Osteingang Antonstal aus Richtung Schwarzenberg in beiden Richtungen aufpassen, in Niederlungwitz in der Lobsdorfer Straße Richtung Klauchau und auf der B6 zwischen Panitsch-Alten und Machern. Ich wünsche allen, die unterwegs sind, gute Fahrt.

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1: Ja, moin moin. Wie immer zur Begrüßung nochmal um 9 kräht Ricky von Kikeriki. Ja, er geht wieder in seinen Stall. Er meint, es ist ein bisschen zu kalt. Hier am Thermometer habe ich auch Außentemperatur 5,8 Grad. Das ist noch ein bisschen frisch. Also wir müssen uns aber darauf einstellen. Es ist nun mal Oktober, der goldene Oktober. Jetzt fehlt mir ein bisschen die Sonne. Es ist gerade alles grau in grau. Das haben wir dann im November wahrscheinlich wieder zur Genüge. Also deswegen denke ich mal, es wird trotzdem schön, das Wetter heute. Ich gucke nämlich 9:30 nochmal aufs ausführliche Wetter für heute und morgen. Und da weiß ich schon, die Sonne kommt schon irgendwann. Und erstmal hallo, schön, dass ihr dabei seid.

0: Jonathan Jeremiah war das. Happiness. Ich hoffe, ihr seid auch ein bisschen happy mit eurem Tageshoroskop. Ich hoffe es zumindest. Es ist der 13. Oktober 2026 und ich wünsche kosmische Unterhaltung.
1: Widder.
2: Falls Sie in letzter Zeit Frust angesammelt haben, wird Ihre Umwelt heute die Quittung dafür bekommen. Sie sagen schnell Dinge, die Sie hinterher bereuen könnten. Zügeln Sie sich.
1: Stier.
2: Eine romantische Stimmung verleitet Sie zum Tagträumen. Sie betrachten vieles durch die rosarote Brille. Sie sind entsprechend mitfühlend, hilfsbereit und offen für die Freuden und Leiden der anderen.
1: Zwillinge.
2: Heute tritt die ernstere Seite des Daseins in den Vordergrund. Vorsicht, jemand versucht Ihnen heute mehr Verantwortung aufzuladen.
1: Krebs.
2: Finden Sie das richtige Maß an Wertschätzung sich selbst gegenüber? Jetzt ist Gelegenheit, die schönen Seiten Ihrer Persönlichkeit zu erkennen. Innere Harmonie bereichert das Leben.
1: Löwe.
2: Sie nehmen ganz bewusst all das Schöne und Positive um sich herum wahr. Wenn Ihnen etwas gefällt, dann sagen Sie es auch. Jetzt trauen Sie sich vielleicht, jemandem Ihre Liebe zu gestehen.
1: Jungfrau.
2: Beachten Sie die Ratschläge Ihrer Freunde. Es könnte sich durchaus etwas Spannendes ergeben. Ihnen fehlt nur noch ein wenig Mut. Geben Sie sich einen Ruck.
1: Waage.
2: Aufgepasst, das finanzielle Polster schrumpft langsam. Also bei Geldausgaben unbedingt abwägen, ob die ein oder andere Anschaffung jetzt wirklich notwendig ist.
1: Skorpion.
2: Ihr ganzes Wesen strahlt heute Zufriedenheit und Harmonie aus. Wenn Ihnen noch etwas unter den Nägeln brennt, sagen Sie es. Danach fühlen Sie sich deutlich besser.
1: Schütze.
2: Ihr Privatbereich ordnet sich Ihren Wünschen unter. Dennoch läuft es nicht in jeder Situation so, wie Sie es sich vorgestellt haben. Hinterfragen Sie den Grund.
1: Steinbock.
2: Sie müssen heute nicht allein mit dem Kopf durch die Wand. Vertrauen Sie sich doch jemanden an. Sie sind nicht allein auf der Welt.
1: Wassermann.
2: Lassen Sie das Auto in der Garage, wenn Sie nur zum Briefkasten wollen. Bewegung an der frischen Luft ist genau das, was Sie heute brauchen. Danach fühlen Sie sich deutlich besser.
1: Fische.
2: Ein guter Tag, um Pro- und Kontralisten zu erstellen. So kommen Sie bei einer Entscheidung erheblich weiter. Sie haben heute wirklich einen guten Überblick und bewahren einen kühlen Kopf.

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1: Ja, und habe ich mal was ganz Besonderes für euch. Falls ihr am Donnerstag noch nichts vorhabt, da öffnet nämlich am 15. Oktober die Ausstellung Wie es sich findet mit Arbeiten von Rosa Loy, eine Malerin, und Reinhard Fischer, Skulpturen. Und diese besondere Ausstellung, die findet im Weißen Haus bei uns im Agrarpark Markkleeberg statt. Ja, es gibt Umstände und Ereignisse im Leben, die wir nicht suchen. Sie finden sich. Und die Biografien der beiden Markkleeberger Künstler Rosa Loy und dem 2023 verstorbenen Reinhard Fischer, die sind davon nicht ausgenommen. Beide arbeiteten zuerst in nicht künstlerischen Berufen. Rosa Loy als Gartenbauingenieurin, Reinhard Fischer leitete bei der Heimatstadt Markkleeberg erfolgreich ein IT-Unternehmen. Und seit den 1980er Jahren, da betätigte er sich auch bildkünstlerisch und entwickelte schließlich in der Erarbeitung von Holzplastiken seinen eigenen Stil. Und dafür arbeitete er über viele Jahre hölzerne Fundstücke, meist Wurzeln, die er bei Spaziergängen fand, zu figurativen Skulpturen um, ja, die dem natürlichen Wuchs des Holzes folgten. Rosa Loy tauschte ihre Leidenschaften. Die Gärtnerei wurde geliebter Ausgleich für die erfolgreiche Arbeit als Malerin. Ja, in der Ausstellung finden erstmals die Arbeiten beider Künstler zusammen. Sozusagen als Heimspiel zeigt Rosa Loy in Wie es sich findet, so der Name der Ausstellung, Arbeiten, die sie entweder bislang bewusst nicht verkaufen wollte oder wieder zurück zu sich geholt hat. Also korrespondierend mit den skulptural überarbeiteten Fundstücken Reinhard Fischers. Also die Vernissage findet am Donnerstag, das ist der 15. Oktober, im Weißen Haus statt. Beginn ist 19 Uhr und die Kunsthalle, die ist danach bis zum 7. Januar 2027 im Weißen Haus zu den Öffnungszeiten zu sehen. Ja, tolle Ausstellung, sollte man nicht verpassen, vielleicht auch die Vernissage zu nutzen. Also am Donnerstag. Werdet euch vielleicht am Donnerstag nochmal dran erinnern. Und ich möchte auch erinnern, sie hat heute Geburtstag, ich habe sie schon geehrt. Tolle Sängerin, Künstlerin, Kabarettistin, alles Mögliche. Sie hat auch für andere Musikerinnen komponiert. Und es ist P. Werner. 66 Jahre jung wird sie heute. Und ich habe mir nochmal die blaue Stunde rausgesucht. Ich dachte, es passt jetzt ein bisschen zur Ausstellung und überhaupt. Das ist ja was Tolles. Ihr kennt doch die blaue Stunde alle.

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1: Ich bin Thorsten Weikert. TU Chemnitz baut neues Forschungsgebäude für Chemie. Neue Alternative für Agrarbrücke wird geprüft. Universität Leipzig gründet Zentrum für DDR-Forschung. Die Meldungen im Einzelnen. Auf dem Campus der Technischen Universität Chemnitz entsteht ein neues Forschungs- und Lehrgebäude für das Institut für Chemie. Der Freistaat Sachsen investiert rund 135 Millionen Euro in den Neubau. Davon stammen mehr als 80 Millionen Euro aus europäischen Fördermitteln. Nach umfangreichen Vorbereitungen haben inzwischen die ersten Bauarbeiten begonnen. Geplant ist ein fünfgeschossiger Gebäudekomplex mit zwei Flügeln und einem verbindenden Atrium. Dort sollen moderne Labore und bessere Bedingungen für Forschung und Lehre entstehen. Ergänzend wurde bereits eine neue Technikzentrale errichtet. Außerdem sind weitere Reinräume geplant, in denen unter anderem an Technologien für Quantencomputer geforscht werden soll. Der Chemieneubau soll Ende 2029 fertiggestellt werden. Der Einzug der Wissenschaftler ist für 2030 vorgesehen. Für den Ersatz der maroden Agrarbrücke in Markleberg bei Leipzig wird eine weitere Bauvariante geprüft. Der Infrastrukturausschuss des Sächsischen Landtages hat beschlossen, eine tiefer gelegte Straßenführung als Alternative zum geplanten Brückenneubau untersuchen zu lassen. Dabei soll die Bundesstraße 2 in einem etwa 3 Meter tiefen Trog durch den denkmalgeschützten Agrarpark verlaufen. Befürworter versprechen sich davon weniger Verkehrslärm und geringere Eingriffe in das historische Parkbild. Das Infrastrukturministerium soll den Vorschlag nun bis April 2027 bewerten. An den vorgesehenen Abrissarbeiten soll sich dadurch zunächst nichts ändern. Der westliche Brückenzug ist bereits gesperrt, während der östliche mit hunderten Stützen gesichert wird. Nach bisheriger Planung sollen die Bauarbeiten 2027 beginnen und bis 2031 abgeschlossen sein. An der Universität Leipzig entsteht ein neues Zentrum für vergleichende DDR- und Transformationsforschung. Die Einrichtung soll die Geschichte der DDR, die friedliche Revolution von 1989 und deren langfristige gesellschaftliche Folgen untersuchen. Im Mittelpunkt steht unter anderem die Frage, wie sich die politischen, wirtschaftlichen und gesellschaftlichen Veränderungen nach dem Ende der DDR bis heute auswirken. Dabei werden insbesondere kultur- und sozialwissenschaftliche Forschungsansätze miteinander verbunden. Neben der historischen Aufarbeitung sollen auch gegenwärtige gesellschaftliche Entwicklungen betrachtet werden. Ein weiterer Schwerpunkt liegt auf dem Austausch zwischen Wissenschaft und Öffentlichkeit. Damit soll die Forschung zur DDR-Geschichte und Transformationsprozessen künftig stärker gebündelt und vermittelt werden. Soweit die Meldungen.
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2: 6,7 Grad hier vom Second Radio Studio Markleberg und heute soll es einen Mix aus Sonne und Wolken geben und am Abend vom Westen her etwas Regen. Die Temperaturen, die steigen heute auf 14 bis 16, im Bergland 10 bis 14 Grad und die Nacht zum Mittwoch, also da gibt es auch wieder Regen und zum Morgen, ja, da lässt es dann ein bisschen nach, es lockert auf, aber die Temperaturen gehen heute Nacht auf 10 bis 5 Grad zurück, also kein Bodenfrost wie heute Nacht. Der Mittwoch, der wird dann ziemlich bewölkt sein, anfangs im Erzgebirge auch noch Niederschläge und dann lockert es am Nachmittag ein bisschen auf und es werden Temperaturen zwischen 15 und 17 Grad erwartet, im Bergland 10 bis 15 Grad. Und die Nacht zum Donnerstag, da gibt es wieder örtlich dann auch Nebel und es rutscht das Thermometer wieder ganz nach unten, nämlich um die 2 Grad. Lokal gibt es dann wieder leichten Frost in Bodennähe. Ja, so sieht es erstmal auf, aber am Tag, am Donnerstag, da ja, erwärmt sich es dann schon mal wieder zwischen 19 und 20 Grad.
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2: Um 9.35 Uhr, na, da guckst du doch noch mal auf die Straßen für euch, aber ich sag euch, es sieht gut aus. Also ich habe keine Staumeldung, außer hier auf der A9 Richtung Berlin zwischen Weißenfels und Kreuz-Rippachtal. Da gab es eine Sperrung oder gibt es eine Sperrung auf der rechten Fahrspur nach einem Unfall. Der Verkehr wird dann vorbeigeleitet und die A72 Richtung Leipzig zwischen Chemnitz-Süd und Kreuz-Chemnitz, ja, da habe ich eine Staumeldung von 3 Kilometern. Das ist eine Baustelle, also da seid ihr aber auch mit 10 Minuten, 15 Minuten durch. Dann sieht es ganz gut aus, wie gesagt, im Sachsenland. Und 3 Blitzer-Tipps habe ich für euch. Einer ist am Ortseingang Antonstal aus Richtung Schwarzenberg in beiden Richtungen, in Niederlungwitz in der Lobsdorfer Straße Richtung Klauchau und auf der B6 zwischen Panitsch, Alten und Machern. Ja, das waren soweit die Störungsmeldungen. Das war das letzte Mal. Dann erst heute Nachmittag um 3 wieder beim Uwe. Der schaut dann auch wieder für euch auf die Straßen. Ich wünsche allen, die unterwegs sind, gute und blitzerfreie Fahrt.

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1: So, dann schauen wir doch mal. Also, es ist ja wieder Urlaubszeit und ihr wollt bestimmt irgendwo hinfliegen oder ja, habt irgendwann vor. Die Flughafensicherheitskontrollen. Also, vielleicht ist es euch auch schon mal passiert, dass ihr ja irgendwas mitnehmt, was ihr nicht mitnehmen dürft. Also, zum Beispiel das Taschenmesser. Das liegt noch im Rucksack, die Wasserflasche ist zu groß oder das Kosmetikprodukt überschreitet die erlaubte Menge. An den Sicherheitskontrollen, da müssen die Reisenden immer wieder Gegenstände zurücklassen. Aber was passiert denn mit diesen Dingen? Werden die entsorgt, gespendet oder aufbewahrt? Also die Sicherheitskontrolle am Flughafen ist ja für viele Reisende ein notwendiger, manchmal hektischer Teil der Reise. Und erst beim Blick in die Tasche, da fällt dann auf, dass ein Gegenstand nicht mit an Bord darf. Und wer ihn nicht mehr rechtzeitig im Aufgabegepäck verstauen oder in vielleicht einer Begleitperson übergeben kann, muss ihn unter Umständen zurücklassen. Was danach mit den Gegenständen geschieht, das ist allerdings nicht überall gleich geregelt. Entscheidend sind unter anderem der jeweilige Flughafen, die Art des Gegenstands oder auch die geltenden Sicherheitsvorschriften. Nicht alles, was an der Sicherheitskontrolle zurückbleibt, landet automatisch im Müll. Einige Flughäfen, die haben Lösungen entwickelt, um noch brauchbare Produkte auch weiterzugeben, und dazu gehören etwa original verpackte Kosmetika, Pflegeprodukte, haltbare Lebensmittel, die Reisende nicht mit in die Kabine nehmen dürfen. Ein Beispiel ist zum Beispiel der Flughafen Stuttgart. Er übergibt geeignete Produkte an soziale Einrichtungen wie die Filtertafel oder die Diakonie Karlshöhe, und dort können sie anschließend zu günstigen Preisen dann auch weiterverkauft werden. Ja, auch am Flughafen Köln-Bonn, da werden bestimmte verschlossene Produkte, auch Kosmetika darunter und Lebensmittel für die Kölner Tafel gesammelt, und auch die Pfandflaschen gibt es an mehreren deutschen Flughäfen, eigene Sammelbehälter. Also das Projekt Spende dein Pfand ermöglicht dann den Reisenden, die Flaschen und Dosen abzugeben, statt sie wegzuwerfen. Der Erlös kommt dann sozialen Projekten zugute und schafft Beschäftigungsmöglichkeiten für Menschen, die es auf dem Arbeitsmarkt schwer haben. Ja, anders sieht es natürlich bei den angebrochenen Flüssigkeiten aus, Getränke, Produkte, die sich nicht mehr hygienisch weitergeben lassen. Und solche Gegenstände, die werden natürlich entsorgt. Auch gefährliche oder scharfkantige Gegenstände wie Scheren oder Messer, die kommen in der Regel nicht für eine Spende in Frage. Also wichtig ist dabei, nicht jeder Gegenstand, der an der Kontrolle auffällt, wird automatisch vom Sicherheitspersonal eingesammelt. Die Bundespolizei erklärt, dass Reisende verbotene Gegenstände beispielsweise auch eben noch schnell an eine Begleitperson übergeben können oder an einen geeigneten Ort deponieren, sofern das zulässig ist. Also im Aufgabegepäck transportieren lassen können sie sich auf keinen Fall. Und wer auf den Gegenstand verzichtet, der kann ihn dann eben selbst entsorgen. Kontrollpersonal selbst ist jedoch dazu berechtigt, die Gegenstände zur Entsorgung anzunehmen. Ja, und wertvolle Gegenstände, da fällt mir auch mein Beispiel ein. Ich habe immer so einen kleinen Talisman, der ist ungefähr so groß wie mein kleiner Finger. Ein kleines Taschenmesser von meinem Dad, der schon lange verstorben ist. War so meine Erinnerung. Und habe ich nicht mehr dran gedacht, dass ich den in meiner Tasche hatte, in meiner Handtasche. Ja, na klar, durch die Sicherheitskontrolle hat man das gesehen. Und wenn man es aufklappt, ist es ja dann doppelt so groß. Ja, was schnell machen? Also da wird man dann ziemlich hektisch, weil ich wollte das niemals abgeben. Und lieber wäre ich nicht geflogen. Und man hat mir dann noch die Gelegenheit gegeben in Leipzig. Ich bin dann wie eine Verrückte in ein Reisebüro hochgerannt. Die waren damals noch im Gebäude oder auch dort. Also ich bin wirklich da hingeflitzt, habe jemanden, den ich kannte, das abgegeben. Und dann bin ich wieder zum Check-in. Also das ist eine hektische Angelegenheit, deswegen kontrolliert eure Jacken oder eure Dinge, bevor ihr wirklich dann in das Flughafengebäude geht, und damit ihr euch nicht unnötig auch von euren Sachen trennen müsst. Checkt kurz vor der Anreise. Ja, Handgepäckregeln und so weiter. Ihr wisst ja, prüfen Flüssigkeiten, scharfe Gegenstände, Akkus, elektronische Geräte. Also wenn sie an der Kontrolle bemerkt werden, ja, dann müsst ihr natürlich da auch dann schauen, wie ihr die Gegenstände dann doch noch sichern könnt. Also ich wollte es euch einfach bloß nochmal mit auf den Weg geben und daran erinnern. Also Die sind dann, die Flughafenmitarbeitenden, die sind dann wirklich ganz streng weg damit. Da stehen die Kübel, ihr kennt's ja. Also, ich habe auch schon mal teure Kosmetik wegschmeißen müssen. Man ist halt immer mal unvernünftig. Noch ein bisschen Elektroswing. Und dann habe ich noch die Good News für euch heute an diesem Dienstag.

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1: Die Good News am Morgen.
2: Auf dem afrikanischen Kontinent, da wächst die Solarenergie deutlich schneller als bisher angenommen. Laut einer Analyse des Trinkwasseranbieters, da kamen 2025 Solaranlagen mit rund 12 Gigawatt Leistung hinzu. Das sind mehr als doppelt so viel wie offiziell erfasst, und in vielen afrikanischen Ländern, da versorgen Solaranlagen Haushalte und Betriebe direkt mit Strom. So, bei Venedig, da ist ein riesiger unterirdischer Süßwassersee entdeckt worden. In der Küstenregion bei Venedig, da haben Forschende einen riesigen unterirdischen Süßwassersee entdeckt. Das Wasser könnte helfen, den Wassermangel um Venedig zu lindern und künftig Wasserkrisen zu bewältigen. Nun wird untersucht, wie groß das tatsächliche Wasservolumen ist und wie das Wasser überhaupt genutzt werden kann. So, und dann habe ich noch zu guter Letzt einen Pilz als Salzverstärker. Forschende haben in Buchenpilzen bestimmte Eiweiße entdeckt und die den Salzgeschmack in Speisen verstärken. In Tests schmeckte eine Salzlösung damit bis zu 70% salziger. Das ist ja der Wahnsinn, und das könnte helfen, den Salzgehalt von Lebensmitteln zu senken, ohne den Geschmack zu verlieren. Ja, das ist eine gute Nachricht. Also Salz ist ja nun wirklich nicht gerade gesund. Man sollte es ja so wenig wie möglich benutzen. Aber ohne geht's auch nicht, ja. So, ich habe noch einen Tipp für euch. Noch auch eine gute Nachricht, denn es gibt ein Kooperationskonzert. Leipzig. Das Leipzig. Ich kann es aber nicht aussprechen. Also jedenfalls das Leipzig Orchester. Ja, jetzt hat's geklappt. Es spielt Béla Bartók heute, wer Lust hat, 19:30 bis 22 Uhr. Das ist der große Saal der HMT Felix Mendelssohn Bartholdy. Das ist in der Krassi-Straße 8. Gibt noch Karten. Und der Komponist, Pianist, Musiktenologe, Pädagoge, und also er ist ja wirklich für viele Attribute bekannt. Béla Bartók, einer der weltweit bekanntesten ungarischen Komponisten. Und da hat der Stefan König das Thema aufgegriffen mit seiner Besetzung des Leipzig Orchesters. Improvisiert er an den heutigen Abend die Komposition, und da solltet ihr vielleicht mit dabei sein. Und es gibt noch Karten, wer die Website noch haben möchte, schicke ich gern zu. Da könnt ihr vielleicht auch noch die Karten online bestellen, Tickets kaufen. Also heute Abend, wer noch nichts vorhat, 19:30 bis 22 Uhr. Ich bin dann morgen früh um 6 in Alter Frische wieder hier am Mikrofon, so Gott will, und sage jetzt erstmal Tschüss. Sikowski sagt man ja auch manchmal, nein. Macht's gut, tschüss, hier ist noch, ja, Jimmy Somerville, und ich finde den Song immer wieder großartig. Macht's gut, bis morgen. Morgen, oh je, ich denke gerade dran, morgen ist ja Mittwoch, 80er, da muss ich ja wieder wühlen und suchen. Playlist. Also wer Lust hat, kann mir dann natürlich auch ein paar Inspirationen schicken. Morgen sind am Morgen wieder 4 Stunden 80er fällig. Gehört, glaube ich, auch mit dazu, wenn mich nicht alles täuscht. Oder? 90er?

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1: Ich bin Diana Kramer. Die Inflation in Deutschland hat erstmals seit fast 3 Monaten die Marke von 3% überschritten. Das ist die höchste Inflationsrate seit Dezember 2023. Waren und Dienstleistungen kosteten im September 3,3% mehr als ein Jahr zuvor, teilt das Statistische Bundesamt mit. Haupttreiber sind weiter die Energiepreise. Sprit hat sich um gut 37% verteuert, Heizöl sogar um fast 75%. Grund ist der Iran-Krieg und die anhaltende Blockade der Straße von Hormuz. Um gegenzusteuern, hat die Bundesregierung bis Ende des Jahres einen neuen Tankrabatt eingeführt. Damit sinken die Spritsteuern um rund 17 Cent je Liter. Trotz der Krisenstimmung sind Ökonomen optimistisch. Die deutsche Wirtschaft wird laut Internationalem Währungsfonds im laufenden Jahr deutlich stärker zulegen als gedacht. Das Wirtschaftswachstum dürfte mit 1,3% fast doppelt so stark ausfallen wie noch im Juli erwartet.
2: Die Zeiten sind zwar alles andere als rosig, aber die deutsche Wirtschaft erweist sich als überraschend widerstandsfähig. Gründe für den Aufschwung sind vor allem die staatlichen Investitionen in Infrastruktur und für Verteidigung, aber auch die Exporte haben wieder stärker zugelegt. Die Ökonomen vom IWF rechnen deshalb auch im kommenden Jahr mit einem höheren Wirtschaftswachstum von 1,1%. Katrin Müller, Nachrichtenredaktion.
1: Nach dem Brand an einer Starlink-Station in Polen im September, die auch die Ukraine mit Internet versorgt, wurden jetzt in Deutschland 2 mutmaßliche Saboteure festgenommen. Das teilte Polens Regierungschef Donald Tusk auf X mit.
3: Auf Antrag der polnischen Geheimdienste habe die deutsche Polizei 2 türkische Staatsbürger festgenommen, teilte Ministerpräsident Tusk mit. Medien zufolge am Bahnhof im baden-württembergischen Nürtingen. Der Ausfall der Starlink-Station nach dem Brand hätte zu Internetproblemen führen können. Die Satelliten werden auch von der Ukraine im Krieg gegen Russland genutzt. Vom polnischen Innenministerium hieß es damals, man könne nicht klar sagen, ob Russland dahinter stehe, aber es füge sich ein in die neue russische Angriffsstrategie. Ursula Winkler, Nachrichtenredaktion.
1: Bei einem Brand in einem Mehrfamilienhaus in Bochum sind 3 Menschen ums Leben gekommen. 5 weitere erlitten Rauchgasvergiftungen. Die Toten seien bei Löscharbeiten leblos in einer Wohnung gefunden worden. Wiederbelebungsversuche blieben erfolglos. Die Brandursache ist laut Bochumer Polizei noch unklar.
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1: Zum Wetter, die Vorhersage des Deutschen Wetterdienstes. Heute von Westen her zunehmend bewölkt und gebietsweise etwas Regen, im Norden abends auch einzelne Gewitter möglich. Sonst überwiegend trocken und in der Osthälfte auch sonnig bei 12 bis 19 Grad. Morgen südlich der Donau stark bewölkt und an den Alpen örtlich Regen, sonst nach Nebelauflösung Wolken und Sonne im Wechsel und meist trocken. Dazu 15 Grad an der Ostsee und bis 21 Grad am Oberrhein.
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1: Zum Wetter, die Vorhersage des Deutschen Wetterdienstes. Heute von Westen her zunehmend bewölkt und gebietsweise etwas Regen, im Norden abends auch einzelne Gewitter möglich. Sonst überwiegend trocken und in der Osthälfte auch sonnig bei 12 bis 19 Grad. Morgen südlich der Donau stark bewölkt und an den Alpen örtlich Regen, sonst nach Nebelauflösung Wolken und Sonne im Wechsel und meist trocken. Dazu 15 Grad an der Ostsee und bis 21 Grad am Oberrhein.
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1: Ich bin Diana Kramer. Die Inflation in Deutschland hat erstmals seit fast 3 Monaten die Marke von 3% überschritten. Das ist die höchste Inflationsrate seit Dezember 2023. Waren und Dienstleistungen kosteten im September 3,3% mehr als ein Jahr zuvor, teilt das Statistische Bundesamt mit. Haupttreiber sind weiter die Energiepreise. Sprit hat sich um gut 37% verteuert, Heizöl sogar um fast 75%. Grund ist der Iran-Krieg und die anhaltende Blockade der Straße von Hormuz. Um gegenzusteuern, hat die Bundesregierung bis Ende des Jahres einen neuen Tankrabatt eingeführt. Damit sinken die Spritsteuern um rund 17 Cent je Liter. Trotz der Krisenstimmung sind Ökonomen optimistisch. Die deutsche Wirtschaft wird laut Internationalem Währungsfonds im laufenden Jahr deutlich stärker zulegen als gedacht. Das Wirtschaftswachstum dürfte mit 1,3% fast doppelt so stark ausfallen wie noch im Juli erwartet.
2: Die Zeiten sind zwar alles andere als rosig, aber die deutsche Wirtschaft erweist sich als überraschend widerstandsfähig. Gründe für den Aufschwung sind vor allem die staatlichen Investitionen in Infrastruktur und für Verteidigung, aber auch die Exporte haben wieder stärker zugelegt. Die Ökonomen vom IWF rechnen deshalb auch im kommenden Jahr mit einem höheren Wirtschaftswachstum von 1,1%. Katrin Müller, Nachrichtenredaktion.
1: Nach dem Brand an einer Starlink-Station in Polen im September, die auch die Ukraine mit Internet versorgt, wurden jetzt in Deutschland 2 mutmaßliche Saboteure festgenommen. Das teilte Polens Regierungschef Donald Tusk auf X mit.
3: Auf Antrag der polnischen Geheimdienste habe die deutsche Polizei 2 türkische Staatsbürger festgenommen, teilte Ministerpräsident Tusk mit. Medien zufolge am Bahnhof im baden-württembergischen Nürtingen. Der Ausfall der Starlink-Station nach dem Brand hätte zu Internetproblemen führen können. Die Satelliten werden auch von der Ukraine im Krieg gegen Russland genutzt. Vom polnischen Innenministerium hieß es damals, man könne nicht klar sagen, ob Russland dahinter stehe, aber es füge sich ein in die neue russische Angriffsstrategie. Ursula Winkler, Nachrichtenredaktion.
1: Bei einem Brand in einem Mehrfamilienhaus in Bochum sind 3 Menschen ums Leben gekommen. 5 weitere erlitten Rauchgasvergiftungen. Die Toten seien bei Löscharbeiten leblos in einer Wohnung gefunden worden. Wiederbelebungsversuche blieben erfolglos. Die Brandursache ist laut Bochumer Polizei noch unklar.
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1: Zum Wetter, die Vorhersage des Deutschen Wetterdienstes. Heute von Westen her zunehmend bewölkt und gebietsweise etwas Regen, im Norden abends auch einzelne Gewitter möglich. Sonst überwiegend trocken und in der Osthälfte auch sonnig bei 12 bis 19 Grad. Morgen südlich der Donau stark bewölkt und an den Alpen örtlich Regen, sonst nach Nebelauflösung Wolken und Sonne im Wechsel und meist trocken. Dazu 15 Grad an der Ostsee und bis 21 Grad am Oberrhein.
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1: Zum Wetter, die Vorhersage des Deutschen Wetterdienstes. Heute von Westen her zunehmend bewölkt und gebietsweise etwas Regen, im Norden abends auch einzelne Gewitter möglich. Sonst überwiegend trocken und in der Osthälfte auch sonnig bei 12 bis 19 Grad. Morgen südlich der Donau stark bewölkt und an den Alpen örtlich Regen, sonst nach Nebelauflösung Wolken und Sonne im Wechsel und meist trocken. Dazu 15 Grad an der Ostsee und bis 21 Grad am Oberrhein.
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1: Ich bin Diana Kramer. Das Leben in Deutschland hat sich im September so stark verteuert wie seit fast 3 Jahren nicht. Die Inflationsrate hat im vergangenen Monat die Marke von 3% überschritten. Waren und Dienstleistungen kosteten 3,3% mehr als im letzten Jahr. Das Statistische Bundesamt bestätigte damit vorläufige Daten.
2: Ganz besonders zeigten sich die gestiegenen Preise den Experten nach an den Tankstellen und beim Heizöl. Sprit verteuerte sich in einem Jahr um fast 40%, leichtes Heizöl sogar um knapp 75%. Im Oktober wurde dann der Tankrabatt eingeführt, das dürfte die Inflation bis Jahresende etwas dämpfen. Bei Nahrungsmitteln stiegen die Preise im September dagegen kaum, nur um 0,4%. Eier oder frisches Gemüse wurden zwar teurer, Butter, Obst und Öle wurden dafür günstiger. Ursula Winkler, Nachrichtenredaktion.
1: Alexander Schweizer bekommt keine Schonfrist. Bundeskanzler Friedrich Merz erwartet vom neuen Arbeitsminister Tempo bei der Umsetzung der geplanten Reformen. Es bleibe dabei, dass der Gesetzentwurf zur Rentenreform noch in diesem Jahr im Kabinett und im ersten Quartal des kommenden Jahres im Bundestag beschlossen werden soll. Das sagte Merz beim Arbeitgebertag des Branchenverbands BDA. Schweizer wird nach dem Rücktritt von Bärbel Baas heute Nachmittag von Bundespräsident Frank-Walter Steinmeier zum neuen Bundesarbeitsminister ernannt. Die deutsche Luftwaffe beteiligt sich in den kommenden Tagen mit mehreren Kampfflugzeugen an einem NATO-Manöver zur Verteidigung des Bündnisgebiets mit Atomwaffen. Heute beginnt das Manöver.
3: Diese Übung findet jedes Jahr statt mit etwa 2000 Soldaten und 70 Flugzeugen. Offiziell heißt es, es gebe keinen Zusammenhang mit weltpolitischen Ereignissen. Man wolle nur zeigen, dass die NATO im Fall des Falles das Bündnisgebiet verteidigen könne. Deutschland schickt 3 Tornado-Kampfjets aus Büchel. Dort lagern wohl jene US-Atomwaffen, mit denen diese Maschine bewaffnet werden könnten. Jetzt aber geht es darum, den Transport der Bomben und deren Einsatz zu erproben. Echte Atomwaffen werden bei dem Manöver nicht eingesetzt. Dieter Ebeling, Brüssel.
1: Die Weinlese in Deutschland bleibt in diesem Jahr unterdurchschnittlich. Das Deutsche Weininstitut rechnet mit rund 20% weniger Ertrag als im 10-jährigen Durchschnitt, wegen der Trockenheit im Sommer. Trotz der geringeren Menge werden aber Spitzenqualitäten beim deutschen Wein erwartet.
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1: Zum Wetter, die Vorhersage des Deutschen Wetterdienstes. Heute vom Westen her zunehmend bedeckt und gebietsweise etwas Regen, im Norden abends auch einzelne Gewitter möglich. Sonst überwiegend trocken und in der Osthälfte auch sonnig bei 12 bis 19 Grad. Morgen südlich der Donau stark bewölkt und an den Alpen örtlich Regen, sonst nach Nebelauflösung Wolken und Sonne im Wechsel und meist trocken. Dazu morgen 15 Grad an der Ostsee und bis 21 Grad am Oberrhein.
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1: Der Frühnebel bleibt uns im Freistaat stellenweise bis zum Mittag erhalten. Dann scheint überall die Sonne. Im Laufe des Nachmittages werden die Wolken von der Region Leipzig und dem Vogtland her dichter. Es bleibt aber ohne Regenschauer. Die Temperaturen liegen heute zwischen 13 und 17 Grad, auf dem Fichtelberg bei maximal 9 Grad. Und der Wind, der weht teilweise mäßig aus südlichen Richtungen.
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1: Ich bin Diana Kramer. Bundeskanzler Friedrich Merz erwartet vom neuen Arbeitsminister Alexander Schweizer Tempo bei der Umsetzung der geplanten Reformen. Es bleibe dabei, dass der Gesetzentwurf zur Rentenreform noch in diesem Jahr im Kabinett und dann im ersten Quartal 2027 im Bundestag beschlossen werden soll. Das sagte Merz beim Arbeitgebertag des Branchenverbandes BDA in Berlin.
2: Die Reform der Rentenversicherung, die Vorschläge haben wir am 22. Juni bekommen. Wir haben heute den 13. Oktober, Juli, August, September, Oktober. Ja. Das ist mir schon zu lange. So, und deswegen möchte ich, dass das in diesem Jahr ausgereift, durchformuliert ins Kabinett kommt. Und zwar so ins Kabinett kommt, dass wir es möglichst schon vorher mit den Bundestagsfraktionen, mit den Ländern abgestimmt haben, dass es anschließend einen zügigen Gesetzgebungsverfahren kommen kann. Und wenn das erreicht wird in diesem Jahr, dann hat er seinen Job gemacht.
1: Bundeskanzler Friedrich Merz. Mobbing-Attacken im Internet haben in Deutschland laut einer Studie erneut zugenommen. In einer Befragung von Schülerinnen und Schülern gab jeder Fünfte an, schon mal Ziel einer solchen Attacke gewesen zu sein. Das teilte das Bündnis gegen Cybermobbing mit.
3: In WhatsApp-Gruppen, auf TikTok, Snapchat oder Gaming-Plattformen. Rund 2,4 Millionen junge Menschen in Deutschland wurden dort schon mal gemobbt. Ein Viertel davon täglich. Fast immer kommen die Täterinnen und Täter von derselben Schule. Sie verbreiten peinliche Bilder, KI-Fakes oder Lügen. Cybermobbing bedrohe die mentale Gesundheit einer ganzen Generation, sagen die Initiatoren der Studie. Sie fordern ein Gesetz gegen Cybermobbing und eine Art Internetführerschein ab der Grundschule. Thomas Bremser, Nachrichtenredaktion.
1: Die Bundesagentur für Arbeit hat Insolvenzgeld für die Mitarbeiter der erneut insolventen Warenhauskette Galeria bewilligt. Das Insolvenzgeld für insgesamt 9.650 Beschäftigte soll über eine Bank vorfinanziert werden. So kann es schneller zur Auszahlung kommen. Die Beschäftigten erhalten somit bis zum Jahresende ihre Löhne und Gehälter, teilte Galeria mit. Damit ist eine Voraussetzung erfüllt, um den Geschäftsbetrieb zunächst fortzuführen. Der Nürnberger Flughafen ist wegen eines Polizeieinsatzes gegen Mittag für den Flugverkehr gesperrt worden. Grund sei eine unbestätigte Luftnotlage, teilte ein Flughafensprecher mit. Details wurden bislang nicht bekannt.
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1: Zum Wetter, die Vorhersage des Deutschen Wetterdienstes. Heute von Westen her zunehmend bewölkt und gebietsweise etwas Regen, im Norden abends auch einzelne Gewitter möglich. Sonst überwiegend trocken und in der Osthälfte auch sonnig bei 12 bis 19 Grad. Morgen südlich der Donau stark bewölkt und an den Alpen örtlich Regen, sonst nach Nebelauflösung Wolken und Sonne im Wechsel und meist trocken. Dazu 15 Grad an der Ostsee und bis 21 Grad am Oberrhein.
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1: Zum Wetter, die Vorhersage des Deutschen Wetterdienstes. Heute von Westen her zunehmend bewölkt und gebietsweise etwas Regen, im Norden abends auch einzelne Gewitter möglich. Sonst überwiegend trocken und in der Osthälfte auch sonnig bei 12 bis 19 Grad. Morgen südlich der Donau stark bewölkt und an den Alpen örtlich Regen, sonst nach Nebelauflösung Wolken und Sonne im Wechsel und meist trocken. Dazu 15 Grad an der Ostsee und bis 21 Grad am Oberrhein.
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1: Ich bin Tine Klimach. Bundespräsident Frank-Walter Steinmeier will den früheren rheinland-pfälzischen Ministerpräsidenten Alexander Schweitzer am Nachmittag zum neuen Arbeitsminister ernennen. Vorher soll die bisherige Ministerin Bärbel Bass ihre Entlassungsurkunde erhalten. Bass hatte gestern nach einem Trauerfall in der Familie und öffentlichen Angriffen gegen sie ihren sofortigen Rücktritt erklärt.
2: Schweitzer steht vor großen Herausforderungen, vor allem bei der geplanten Rentenreform. Hier gibt es innerhalb der Koalition noch zahlreiche offene Fragen. Allerdings auch bei der Pflege, der Arbeitszeit und der Steuerpolitik sind sich Union und SPD uneinig. Hinzu kommen Streitigkeiten über den Haushalt fürs nächste Jahr und mögliche Konflikte bei den anstehenden Regierungsbildungen in Berlin und Sachsen-Anhalt nach den Landtagswahlen. Gleichzeitig muss die SPD ihre gesamte Parteispitze neu aufstellen. Auch Kanzler Merz steht wegen seiner Autoritätsverluste und der Wahlniederlagen seiner Partei enorm unter Druck. David Riemer, Nachrichtenredaktion.
1: Mobbing-Attacken im Internet haben in Deutschland laut einer Studie erneut zugenommen. In einer Befragung von Schülern gab jeder Fünfte an, schon mal Ziel einer solchen Attacke gewesen zu sein. Das teilt das Bündnis gegen Cybermobbing mit.
3: In WhatsApp-Gruppen, auf TikTok, Snapchat oder Gaming-Plattformen. Rund 2,4 Millionen junge Menschen in Deutschland wurden dort schon mal gemobbt. Ein Viertel davon täglich. Fast immer kommen die Täterinnen und Täter von derselben Schule. Sie verbreiten peinliche Bilder, KI-Fakes oder Lügen. Cybermobbing bedrohe die mentale Gesundheit einer ganzen Generation, sagen die Initiatoren der Studie. Sie fordern ein Gesetz gegen Cybermobbing und eine Art Internetführerschein ab der Grundschule. Thomas Bremser, Nachrichtenredaktion.
1: Der Nürnberger Flughafen ist gegen Mittag wegen eines Polizeieinsatzes für den Flugverkehr gesperrt worden. Nun gibt es Entwarnung. Die Überprüfungen vor Ort hätten ergeben, dass keine Gefahr bestehe, teilte die Polizei mit. Weitere Details zum Vorfall sind noch unklar. Der neue Fahrplan der Deutschen Bahn bringt für Reisende in Sachsen, Sachsen-Anhalt und Thüringen wegen Baustellen Veränderungen mit sich. Fahrzeiten verlängern sich und manche Haltestellen fallen weg. Das teilte die Deutsche Bahn mit. Der neue Fahrplan gilt ab 13. Dezember. Die Fernverkehrspreise bleiben stabil. Außerdem wird das Familienticket dauerhaft eingeführt.
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1: Zum Wetter, die aktuelle Vorhersage des Deutschen Wetterdienstes. Heute Nachmittag in weiten Teilen des Landes freundlich, im Osten auch sonnig. In der Westhälfte wechselhafter mit Wolken und einzelnen Schauern. Ganz im Norden gegen Abend auch vereinzelt Gewitter. Dazu 12 bis 19 Grad. Morgen im Süden stark bewölkt und an den Alpen etwas Regen. Sonst nach Nebelauflösung heiter und trocken. Dazu wieder wärmer bei 15 Grad im Norden und bis zu 21 Grad am Oberrhein.
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1: Zum Wetter die aktuelle Vorhersage des Deutschen Wetterdienstes. Heute Nachmittag in weiten Teilen des Landes freundlich, im Osten auch sonnig. In der Westhälfte wechselhafter mit Wolken und einzelnen Schauern. Ganz im Norden gegen Abend auch vereinzelt Gewitter. Dazu 12 bis 19 Grad. Morgen im Süden stark bewölkt und an den Alpen etwas Regen. Sonst nach Nebelauflösung heiter und trocken. Dazu wieder wärmer bei 15 Grad im Norden und bis zu 21 Grad am Oberrhein.
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1: Ich bin Tine Klimach. Bundeskanzler Friedrich Merz erwartet vom neuen Arbeitsminister Alexander Schweizer Tempo bei der Umsetzung der geplanten Reformen. Es bleibe dabei, dass der Gesetzentwurf zur Rentenreform noch in diesem Jahr im Kabinett und im ersten Quartal 2027 im Bundestag beschlossen werden solle. Das sagte Merz beim Arbeitgebertag des Branchenverbands BDA.
2: Und zwar so schnell und so zügig, dass wir die Gesetzentwürfe, die wir verabredet haben, die zum Teil auch schon im Entwurf da sind, so schnell wie möglich ins Kabinett bekommen. In diesem Ministerium liegt die Rentenreform, in diesem Ministerium liegt die Reform des Arbeitsmarktes, liegen alle Gesetzesvorhaben, die wir am 1. Juli zu diesen Themen verabredet haben.
1: Am Nachmittag soll Alexander Schweizer als neuer Arbeitsminister im Bundestag vereidigt werden. Plötzlich brennt eine Starlink-Station in Polen, die auch die Ukraine mit Internet versorgt. Nach dem Vorfall im September wurden in Deutschland jetzt zwei mutmaßliche Saboteure festgenommen. Das teilte Regierungschef Donald Tusk auf X mit.
3: Auf Antrag der polnischen Geheimdienste habe die deutsche Polizei zwei türkische Staatsbürger festgenommen, teilte Ministerpräsident Tusk mit. Medien zufolge am Bahnhof im baden-württembergischen Nürtingen. Die Männer sollen sich jetzt in Polen vor Gericht verantworten. Der Ausfall der Starlink-Station nach dem Brand hätte zu Internetproblemen führen können. Die Satelliten werden auch von der Ukraine im Krieg gegen Russland genutzt. Vom polnischen Innenministerium hieß es damals, man könne nicht klar sagen, ob Russland dahinter stehe, aber es füge sich ein in die neue russische Angriffsstrategie. Ursula Winkler, Nachrichtenredaktion.
1: Kurzer Schrecken am Flughafen in Nürnberg. Ein Ferienflieger hat einen Entführungsalarmcode gesendet. Daraufhin hat die Polizei das Gelände gesperrt und Spezialkräfte in den Einsatz geschickt. Die Maschine kam von der griechischen Insel Korfu. Der Flughafen wurde kurz nach ihrer Landung am Mittag gesperrt. Nach der Landung nahm die Polizei Kontakt mit der Crew im Flieger auf und es gab schnell Entwarnung. Papst Leo ist jetzt im Krankenhaus zur Operation. Der Eingriff findet laut Vatikan noch heute Nachmittag statt. Am Sonntag hatte der 71-Jährige selbst bekannt gegeben, dass ein Knoten in seiner Lunge entdeckt worden sei, in einem frühen Stadium. Die Ärzte hätten einen Eingriff empfohlen, dem er gefolgt sei. Danach brauche er etwa eine Woche Erholung, so der Vatikan.
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4: Bis zum Abend in der Oberlausitz noch Sonne, sonst zunehmend stark bewölkt. Aber überwiegend bleibt es trocken und die Höchstwerte liegen zwischen 13 und 17, auf dem Fichtelberg bei 9 Grad und es weht teilweise ein mäßiger Südwind. In der Nacht, da ist es meist bedeckt und von West nach Ost zieht Regen durch. Gegen Morgen, da wird es von der Region Leipzig her trockener und die Wolken lockern etwas auf. Die Tiefstwerte liegen heute Nacht zwischen 10 und 5 Grad und dazu weht ein teilweise mäßiger Südwestwind.
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5: Die A4 Richtung Görlitz zwischen Ohorn und Uist sind aktuell 4 Kilometer Stau angesagt. Da dauert es 1 Stunde und 45 Minuten länger. Die A17 Richtung Dresden. Vorsicht bitte in der Auffahrt Dresden-Südvorstadt. Da liegen mehrere Leitparken. Vorsicht bitte auf der A17 in Richtung Dresden in der Auffahrt Dresden-Südvorstadt. Da liegen mehrere Leitparken. Die A72 Richtung Leipzig zwischen Stolberg Nord und dem Kreuz Chemnitz. Da gibt es aktuell 5 Kilometer Stau. 20 Minuten müsste da mehr einplanen. Geblitzt wird unter anderem auf der A72 in Richtung Hof zwischen Plauen Ost und Plauen Süd. Auf der B6 stehen sie in Lonnewitz in Richtung Seerhausen. Auf der B169 in Riesa in Richtung Zeithain und in Dresden. Zwischen Dresden und Kreischer im Lochwitzgrund. Auch da ein Blitzer für ganz teures Geld. Falls ihr mehr habt, bitte her damit 0341 3588 3095, unsere WhatsApp-Nummer, oder ihr mailt an studio@secondradio.de. Vielen lieben Dank für eure Tipps. Euch eine ganz entspannte Fahrt in diesen sonnigen Nachmittag.
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5: Ich bin Uwe Bier, sage einen wunderschönen Dienstagnachmittag.
6: Grüß ihr!

Was für ein schönes Wetter wieder, wenn wir rausgucken aus dem Fenster. Also die Sonne lacht vor dem Studiofenster und das, ja, das macht mein Herz so ziemlich froh auf der einen Seite. Auf der anderen Seite wissen wir natürlich mittlerweile längst, es ist schon viel zu viel Sonnenschein gewesen in diesem Sommer und das endet ja irgendwie nicht und es kommt viel zu wenig Regen runter. Das ist schon wieder ein Teil einer Katastrophe, zumindest für die Gebiete, in denen es wirklich nur Sonne gab und überhaupt keinen Regen. Die sind selbst in Deutschland mittlerweile ziemlich dürr geworden. Und deswegen gibt es wegen solcher Dinge eine Katastrophenvorbeugung und einen Tag der Katastrophenvorbeugung, den feiern wir heute. An diesem 13. Oktober 1987 gibt es schon diesen internationalen Tag der Katastrophenvorbeugung und er ist gegründet worden von den Vereinten Nationen. Ziel ist es da, präventive Maßnahmen für das Thema Naturkatastrophen zu fördern. Und im Jahr 2009 wurde dann der 13. Oktober, also der heutige Tag, als festes Datum festgelegt. Katastrophen, das sind ja schwere Schadensereignisse, die ganz viele Menschen zur gleichen Zeit betreffen können. Und das Ausmaß des Schadens ist dann so groß, dass der für gewöhnlich nicht mit lokalen, örtlichen, regionalen Kräften behoben werden kann. Naturkatastrophen machen aber mittlerweile einen hohen Anteil der weltweit existierenden Extremereignisse aus. Im Zeitraum von 1970 bis 2026 waren es mehr als die Hälfte der 22.000 Katastrophen, die naturbedingt waren. Dazu gehören eben Dürren, zum Beispiel Hitzewellen, wie auch in diesem Sommer, Überschwemmungen, aber auch Waldbrände, Erdrutsche oder auch Stürme. Ja, die Zahl der registrierten Naturkatastrophen, die hat in den letzten Jahren massiv zugenommen. 2015 wurde deshalb das Sendai Framework verabschiedet. Das ist ein Rahmenwerk für die Katastrophenvorsorge und das definiert 7 Ziele, die bis zum Jahr 2030 erreicht werden sollen. Und dazu gehört die deutliche Reduzierung der katastrophenbedingten Sterblichkeit und auch die Verringerung wirtschaftlicher Verluste. Beides natürlich wichtig. Außerdem soll die Zahl der Länder erhöht werden, die über nationale und auch lokale Risikoreduzierungsstrategien verfügen. Schweres Wort, aber man kann sich ganz einfach denken, was das ist. Der internationale Tag der Katastrophenvorbeugung, also heute, der steht in diesem Jahr unter dem Motto Resilienz beginnt zu Hause. Das Büro der Vereinten Nationen für Katastrophenvorsorge will damit darauf aufmerksam machen, wie wichtig die Verringerung der Katastrophenrisiken auch in den eigenen vier Wänden oder etwa in Einrichtungen für vulnerable Gruppen wie zum Beispiel Altersheimen ist. Und so ein zentrales Instrument, das ist dann die Warn-App Nina. Schon mal gehört, garantiert jeder, ich habe die auf dem Smartphone. Und mit der wird die Bevölkerung vor unterschiedlichen Gefahrenlagen gewarnt. 2023 wurde außerdem das Warnsystem Zelt Broadcast eingeführt. Und das ist ein Mobilfunkdienst, der ermöglicht es, im Ernstfall Warnnachrichten direkt auf Mobiltelefone zu übermitteln, die diese Warn-App Nina zum Beispiel nicht haben. Nach eigener Aussage kann das BBK, also das Zentrum, das dafür die Warnungen zuständig ist, aus dem Weg am meisten Menschen direkt erreichen. Und das ist wichtig, dass man auch zur gleichen Zeit mindestens in der gesamten Bevölkerung weiß, um was es jetzt gerade geht und welche Katastrophe da gerade ansteht. Also ein wichtiger Tag heute, der internationale Tag der Katastrophenvorbeugung. Jedes Jahr am 13. Oktober, so auch heute. Und vielleicht gucken wir mal, ob wir diese Warn-App, dieses Nina auf dem Smartphone installiert haben. Wenn nicht, wäre auf jeden Fall ein sinnvolles Tool.

Tja, die Sendung heute gleich mal eröffnet mit einem ziemlich ernsten Thema, eben diesem Tag, der vor Katastrophen warnen soll und dazu beitragen soll, dass wir die besser handeln können, weil die bleiben ja nicht aus, die können wir uns ja nicht aussuchen. Und deswegen jetzt gleich mal hinterher eine gute Nachricht. Die kommt aus Dresden, da geht es um die Europride und das ist ja eine der größten europäischen Veranstaltungen für die LGBTQ-Rechte. Die Veranstaltung, die wird schon seit 1992 in immer wechselnden europäischen Städten ausgerichtet. In Deutschland gab es die Europride bislang in Berlin, in Köln und 2004 zuletzt in Hamburg. Ja, und damit fand die seit mehr als 20 Jahren nicht mehr in Deutschland statt. Und da wird's Zeit. Und jetzt holt der CSD Dresden das Event nicht nur nach Deutschland, sondern zu uns nach Sachsen, und zwar 2029. Zum Programm gehören dann neben einer Demo, die muss natürlich sein, unter anderem politische und kulturelle Veranstaltungen. Da gibt's Live-Musik, da gibt's Sportevents und eine Menschenrechtskonferenz steht auch auf dem Plan. Und der Oberbürgermeister von Dresden, Dirk Hilbert, hat gesagt, das ist eine tolle Nachricht für unsere Stadt. Dresden heißt die Europride 2029. Ganz herzlich willkommen und freut sich darauf, gemeinsam mit Europas queerer Community Begegnungen zu ermöglichen und Dresden als offenen, als vielfältigen und gastfreundlichen Ort zu zeigen. Ich danke vor allem dem CSD Dresden e.V., sagt Oberbürgermeister Dirk Hilbert, für sein wunderbares Engagement. Und auch Corinne Miser, die Geschäftsführerin der Dresden Marketing GmbH, ist begeistert und sagt, die Europride 2029, das ist eine wunderbare Gelegenheit, uns als hervorragende Gastgebende zu beweisen und Menschen aus ganz Europa für das Reiseziel Dresden-Elbland zu begeistern. Ja, und nicht nur das, man kann endlich mal sagen, dass Dresden eben keine braune Stadt, sondern eine richtig bunte Stadt ist. Mit ganz viel offenen Armen werden da Menschen empfangen und da kann man auch richtig cool feiern. Die Europride kommt 2029 nach Dresden und auch ich freue mich darauf.

Yeah. Manche haben die Band wahrscheinlich gerade das erste Mal gehört, das Lumpenpack. Wir sind zwei Song hier bei uns bei Second Radio in der Nachmittagssendung. Und das Lumpenpack hat mittlerweile so im Schnitt über 730.000 monatliche Hörerinnen und Hörer bei Spotify, was eine richtig große Menge ist. Mehr als 400 Streams und 485.000 Follower auf den sozialen Kanälen. Das Lumpenpack, das ist längst kein Geheimtipp mehr. Zusammenarbeiten mit Alligator zum Beispiel oder mit Sebastian Matzen oder mit Adam Angst, regelmäßige Top-10-Platzierungen, ausverkaufte Touren, legendäre Live-Shows, das alles, das spricht einfach mal für sich. Und ob auf großen Festivals, wie zum Beispiel beim Deichbrand oder beim Puls Open Air, beim Taubertal, beim Open Flair, beim Watschnick und vielen anderen, oder auch in ausverkauften Hallen wie dem Palladium, der Columbia-Halle, dem Schlachthof, der Turbinenhalle oder auch der Inselpark-Arena, also wirklich große Locations und auch ihre stets weiter wachsende Community. Das alles spricht dafür, dass das Lumpenpack längst mehr ist als eine Band. Das ist eine Haltung, das ist eine Einladung zum Nachdenken, richtig coole Texte, zum Mitsingen, ja, auch die Texte kann man mitsingen und auch zum Durchdrehen, weil da wird richtig Party gemacht. Und es ist eine Band, die in jeder Phase spüren lässt, wie sehr sie diesen Wahnsinn liebt. Und das Beste daran ist, ihr könnt die heute Abend gucken, wenn ihr wollt. In Leipzig, im Haus Auensee, um 20 Uhr geht's da los. Das Lumpenpack, eine Empfehlung von mir.

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1: Ich bin Angie Pirsch. Große Lina bekommt einen neuen Treffpunkt für junge Leute. Bauarbeiten an Radebeuler August-Bebel-Straße riecht fest für Feuerwehrneubau in Salzenforst. Die Meldungen im Einzelnen. Im Markranstädter Ortsteil Groß-Lina entsteht ein neuer Treffpunkt für Kinder und Jugendliche. Der ehemalige Jugendclub war so baufällig, dass er abgerissen werden musste. Die entstandene Freifläche soll künftig zur Bewegung, zur Begegnung und zum Verweilen einladen. Der Stadt Markranstädt zufolge, da wurden die Ideen und Wünsche der Kinder und Jugendlichen in die Planung einbezogen. Zwei Gestaltungsvorschläge standen zur Wahl. Mehr als 300 junge Leute haben abgestimmt und sich ganz klar für die erste Variante ausgesprochen. Sie sieht unter anderem eine Graffiti-Wand vor, eine Tischtennisplatte und überdachte Sitzmöglichkeiten. Für das Vorhaben werden nun Fördermittel der Europäischen Union beantragt. Wann die Pläne in die Tat umgesetzt werden, ist noch nicht bekannt. In Radebeul wird die August-Bebel-Straße in Schuss gebracht. Zwischen der Karl-Marx-Straße und der Schiller-Straße, da sind die Baufahrzeuge angerückt. Bis zum Jahresende bekommt der Straßenabschnitt eine neue Asphaltdecke. Gleichzeitig werden die Straßenentwässerung und die Abwasserkanäle erneuert. Im Zuge der Arbeiten, da werden außerdem zwei Bushaltestellen barrierefrei gestaltet. Mit erhöhten Bordsteinen und Aufwindestreifen sollen Menschen mit Geh- und Sehbehinderung der Zugang zum Nahverkehr erleichtert werden. Die Haltestelle stadteinwärts wird in Richtung Bertolt-Brecht-Straße verlegt. Die Radebeuler August-Bebel-Straße bleibt im Baustellenbereich bis Ende Dezember voll gesperrt. In Salzenforst im Kreis Bautzen wird ein neues Feuerwehrgerätehaus gebaut. Für den Neubau wurden nun Richtfest gefeiert. Wie der Landkreis mitteilt, ist der Rohbau fertiggestellt und momentan werkeln die Bauarbeitenden an der Dachabdichtung. Die Fahrzeughalle bietet Platz für 3 Einsatzfahrzeuge. Umkleiden und alle Bereiche, die für Einsätze notwendig sind, die befinden sich auf einer Ebene und sind somit stufenlos zugänglich. Im Gebäude untergebracht sind außerdem eigene Schulungsräume für die Feuerwehr und die Jugendfeuerwehr, ein Wehrleiterbüro, eine Küche und verschiedene Funktionsräume. Für ankommende Einsatzkräfte und ausrückende Fahrzeuge sind getrennte Wege vorgesehen. Auf dem Außengelände entstehen eine Übungsfläche und 15 Stellplätze für Einsatzkräfte. Das neue Feuerwehrgerätehaus soll in einem Jahr in Betrieb gehen und kostet rund 3 Millionen Euro. Soweit die Meldungen.
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2: Bis zum Abend ist es in der Oberlausitz noch häufig aufgelockert, ansonsten überwiegend die Wolken in ganz Sachsen und in Westsachsen regnet es auch schon leicht. Die Abendtemperaturen liegen dann zwischen 11 und 14 Grad plus, im höheren Bergland bei nur noch 8 Grad und in der Nacht ist es stark bewölkt. Es regnet zeitweise in ganz Sachsen, gegen morgen lockert es aber dann auf, die Tiefstwerte morgen zwischen 11 und 8 Grad. Wir schauen mal in die nächsten Tage, morgen geht es vor allem in den südlichen und östlichen Landesteilen von Sachsen grau, mit ein bisschen Regen in den Tag. Der Start also schon ein bisschen schwierig, später aber stellt sich dann sachsenweit so eine Mischung ein aus Sonne und mal mehr, mal weniger dichten Wolken, die nur wenige Schauer bringen, die auch noch ganz schwach sind. Da wird es also nicht ganz so feucht und die Höchstwerte morgen liegen zwischen 13 und 17 Grad. Am Donnerstag und Freitag dann, da scheint bei lockerer Bewölkung die Sonne recht häufig, es bleibt trocken, die Temperatur steigt weiter an. Am Freitag wird es örtlich sogar 20 Grad warm.
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2: Wir starten mit der A4 Richtung Görlitz. Zwischen Ohorn und Ühüst sind da 4 Kilometer Stau angesagt. Dort dauert es 1 Stunde und 15 Minuten länger. Nochmal die A4 Richtung Görlitz und zwar kurz vor der Stelle, die ich gerade genannt habe, nämlich zwischen Burkau und Ühüst. Da gibt es wegen LKW-Bergungsarbeiten ebenfalls eine Sperrung. Zurzeit staut es sich da bis Ohorn. Und die A72 in Richtung Leipzig zwischen Stolberg Nord und dem Kreuz Chemnitz auch da 5 Kilometer Stau und 20 Minuten Wartezeit. Plätze haben wir auch, nur einen zur Seite. Das klingt ganz gut. Der steht auf der B6 in Lonnewitz in Richtung Seerhausen. Und falls noch mehr stehen, die wir gar nicht kennen, aber ihr gesehen habt, dann schickt uns gerne eine richtig schöne Mail auf studio@secondradio.de oder ihr schreibt einfach, tippt einfach oder sagt uns einen Spruch auf unsere WhatsApp-Nummer, die 0341 35 88 30 95. Kennt ihr ja alle schon. Ansonsten findet ihr auch die Kontaktadressen auf unserer Homepage secondradio.de. Vielen Dank für eure Tipps und euch eine ganz entspannte Fahrt in diesen Dienstagnachmittag.
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1: Tja, der goldene Herbst, der zeigt sich in den nächsten Tagen von seiner allerbesten Seite. Wenn die Sonne das so das bunte Herbstlaub zum Leuchten bringt, dann dürfte es kaum noch jemanden auf dem Sofa halten. Da will man raus unbedingt. Und was ihr in den Herbstferien, die gibt's ja auch, unternehmen könnt, das verraten wir euch hier bei Second Radio. Und zwar jeden Tag von Montag bis Freitag, immer morgens um 8.10 Uhr und nachmittags um 15.40 Uhr. Also jetzt. Ja, gestern haben wir euch ja schon das Ferienprogramm im Zoo Leipzig schmackhaft gemacht. Und so ein ähnliches Programm hat auch der Dresdner Zoo zu bieten. Bei spätsommerlichen Temperaturen sind da ganz viele Zoobewohnende, also Tiere, ganz besonders aktiv. Und die lassen sich da auch prima beobachten. Ihr könnt zum Beispiel beim kleinen Panda oder bei den Schneeleoparden oder auch beim Baumstachler vorbeischauen. Und an den Reviertreffpunkten, da könnt ihr den Tierpflegerinnen und Tierpflegern jeden Tag so um 11 Uhr morgens Löcher in den Bauch fragen. Die wissen allerbestens Bescheid, wo es gerade was ganz Besonderes zu entdecken gibt und geben euch auch wertvolle Tipps. Ja, wenn ihr den Zoo noch besser oder aus einem ganz anderen Blickwinkel kennenlernen wollt, dann könnt ihr euch zu einem Ferienworkshop anmelden im Zoo Dresden. Der geht 4,5 Stunden und steckt voller Abenteuer, Entdeckungen und auch Informationen. Da lernt man richtig viel. Und so lernen eure Kids zum Beispiel, wie ein Gehege gestaltet wird, wie die Tiere artgerecht gehalten werden und welche Lebensvielfalt die Feuchtgebiete der Erde zu bieten haben. Außerdem gibt es bis zum 25. Oktober für Rätselbegeisterte jeden Tag ein kniffliges Quiz in Form der Rallye durch den Dresdner Zoo. Auch das ist ganz, ganz spannend. Ja, gerätselt werden darf auch im Schloss Rochlitz. Da gibt es morgen, also am Mittwoch, eine spannende Schlossmission für eure Kids. Es wird gewürfelt, er wird gesucht und er wird auch geraten. Zum Beispiel, wer findet die versteckten Zettel im Schloss? Tja, und nach jedem Würfelwurf, da gilt es, Codewörter und Zahlen aufzuspüren. Zurück zum Spieltisch warten dann knifflige Rätsel und auch spannende Aufgaben. Und wer schnell sucht, wer ganz clever kombiniert und die richtigen Antworten findet, der kommt dem Ziel Schritt für Schritt immer näher. Das Chaosspiel im Schloss Rochlitz, das ist für Kids ab 6 Jahre geeignet. Auf Rätselmission geht es dann morgen Nachmittag von 14 bis 15.30 Uhr. Und wenn ihr Lust auf Spannung, auf Bewegung und jede Menge Rätselspaß habt, dann meldet euch oder eure Kids oder beide doch schnell noch an. Das geht ganz bequem übers Internet auf der Seite schlösserland-sachsen.de. Bitte dran denken, Schlösserland, das Ö mit OE schreiben, ansonsten funktioniert es nicht im Netz. Übrigens, mit der Eintrittskarte könnt ihr vor oder nach dem Chaosspiel gleich noch das Schloss auf eigene Faust erkunden. Das ist schon mit drin, dafür braucht ihr kein besonderes Tagesticket. Richtig tolles Angebot. Ja, diese und auch andere Ausflugstipps für die Herbstferien, die findet ihr auch auf unserer Internetseite secondradio.de. Da könnt ihr alles nochmal ganz in Ruhe nachlesen. Schaut auch in den nächsten Tagen immer mal wieder rein. Da werden die Artikel nämlich ständig ergänzt, weil gibt ja immer wieder einen neuen Tag. Unsere Ferientipps heute an diesem 13. Oktober 2026. Viel Spaß!

So, richtiger Klassiker, Big Horse by Night von Patti Smith, einer der ganz, ganz großen Rockhörer unserer Zeit. Und wir bleiben bei großen Rockhörern unserer Zeit und unserem ersten Geburtstagskind für heute. Dem sagen wir schon mal Happy Birthday. Es geht um Paul Simon. Der wird heute 85 Jahre alt und da ist er, Musiker, Songwriter, bekannt geworden durch das Duo Art Garfunkel und Paul Simon, eben Simon and Garfunkel. Tja, und damit als Simon and Garfunkel, da haben sie Millionen begeistert, mich auch, und haben Alben wie The Sound of Silent oder Bridge Over Troubled Waters rausgebracht und damit eine ganze Generation geprägt. Das waren so die 70er Jahre, rund um 500.000 Menschen, die sind auch live bei ihnen gewesen und zwar nicht so nacheinander bei mehreren Konzerten, sondern 500.000 Leute, die pilgerten 1981 in den New Yorker Central Park, um das Duo zu sehen. Das ist das bis dahin größte Rockkonzert einer einzigen Band gewesen. Ja, aber immer wieder gab es, vielleicht trotz oder auch wegen des Erfolgs, keine Ahnung, immer wieder Streit zwischen den beiden und schließlich schockten sie die Fans mit der Auflösung ihres Duos. Spätere Wiedervereinigungsversuche, die gab es, aber die sind immer wieder gescheitert und eigentlich wollte Paul Simon, unser heutiges Geburtstagskind, längst Schluss machen mit der Musik. Unglaublich, aber war 2018 hat ein großes Abschiedskonzert gegeben in seinem New Yorker Heimatstadtteil Queens. Und kurz darauf hat er erklärt, dass er seinen vollkommenen Musikruhestand angehen will und hat gesagt, es geht auf das Ende zu. Damals der New York Times, also keine unbedeutenden Zeitung, gesagt, haben ganz viele Menschen mitbekommen und er hat gemeint, am Showbusiness, da habe ich keinerlei Interesse. Null. Tatsächlich. Mit Ehefrau Eddie Brickle wollte er reisen, sich einfach nur noch treiben lassen. Und heute stellt Paul Simon das ein bisschen anders dar. Er habe schon vorgehabt, aufzuhören, hat er dem Guardian gesagt, einer anderen großen Zeitung, aber mit dem Ziel zu schauen, wo ihn das so hinführt. Dann hatte ich einen Traum, sagt er, und alles hat sich zurück zu einer anderen Version der Realität hin verändert. Anfang 2019 habe ihm eine Stimme im Traum gesagt, du arbeitest an einem Werk namens Seven Psalms. Und Paul Simon setzte sich daran, diesen Traum in die Realität umzusetzen. 2023 erschien dann das Album Seven Psalms gemeinsam mit einem Dokumentarfilm. Und während der Arbeit an dem Album, da hat der Musiker einen Großteil seines Gehörs im linken Ohr verloren, was ja für Musiker eine Katastrophe ist, und hat trotzdem weitergemacht, ging in dem Jahr dann sogar auf Welttournee, wenn auch in kleineren Arenen und größtenteils auch akustisch, also ohne die große PE, die große Beschallungsanlage, die dann eben den Sound so ein bisschen schwierig macht, wenn man auf einem Ohr fast nichts mehr hört. Ja, und heute sagt er, vielleicht bin ich in der Hinsicht ein einsamer Wolf, aber es interessiert mich, wohin mein Nachdenken über die Musik mich final noch hinführen wird. Und gleichzeitig sei er mit dem Alter aber auch total zufriedener geworden. Wenn man ein paar Mal durch Krisen gegangen ist, sagt er, wenn Menschen gestorben sind, wenn man genug Traurigkeit und Freude erlebt hat, dann tendiert man dazu, seine Aufmerksamkeit in Richtung Freude zu lenken. Das macht er jetzt und das finde ich toll und wir gratulieren zum Geburtstag, zum 85. Geburtstag, Mr. Paul Simon, Happy Birthday.

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1: Ich bin Tine Klimach. Bundespräsident Frank-Walter Steinmeier will am Nachmittag den SPD-Politiker Alexander Schweizer zum neuen Arbeitsminister ernennen. Bundeskanzler Merz erwartet vom neuen Mann Tempo bei den geplanten Reformen. Schweizer selbst bedankte sich am Nachmittag für das Vertrauen.
2: Ich empfinde in einem gewissen Strudel der Gefühle seit einigen Stunden doch sehr viel Motivation, Entschlossenheit. Und ich empfinde es auch als große Ehre, dass ich hier stehen darf.
1: Später soll Alexander Schweizer als neuer Arbeitsminister im Bundestag vereidigt werden. Das Leben in Deutschland hat sich im September so stark verteuert wie fast seit 3 Jahren nicht. Getrieben von hohen Energiepreisen hat die Inflation die Marke von 3% überschritten. Waren und Dienstleistungen kosteten 3,3% mehr als ein Jahr zuvor. Das Statistische Bundesamt bestätigte damit vorläufige Zahlen.
3: Ganz besonders zeigten sich die gestiegenen Preise den Experten nach an den Tankstellen und beim Heizöl. Sprit verteuerte sich in einem Jahr um fast 40%, leichtes Heizöl sogar um knapp 75%. Im Oktober wurde dann der Tankrabatt eingeführt, das dürfte die Inflation bis Jahresende etwas dämpfen. Bei Nahrungsmitteln stiegen die Preise im September dagegen kaum, nur um 0,4%. Eier oder frisches Gemüse wurden zwar teurer, Butter, Obst und Öle wurden dafür günstiger. Ursula Winkler, Nachrichtenredaktion.
1: Das Bundeswirtschaftsministerium plant eine nationale Gasreserve zur Krisenvorsorge. Der Umfang soll 24 Milliarden Kilowattstunden betragen, etwa 10% der deutschen Speicherkapazität. Finanziert wird es über eine Umlage für Gaskunden. Die Kosten zwischen 3,70 Euro und 7,20 Euro pro Jahr. Der Aufbau soll nach der entsprechenden Gesetzesänderung im Jahr 2027 beginnen. Ein möglicherweise defektes Funkgerät in einem Flugzeug von Korfu auf dem Weg nach Nürnberg hat den Notfallcode für eine Entführung gesendet und damit einen Großeinsatz von Rettungskräften ausgelöst. Eurofighter stiegen heute auf und begleiteten den Flieger. Der Airport Nürnberg wurde gegen Mittag gesperrt. Knapp eine Stunde nach der sicheren Landung kam die Entwarnung. Die Ermittlungen zur Ursache für den Alarm laufen noch.
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4: Bis zum Abend in der Oberlausitz noch Sonne, sonst zunehmend stark bewölkt. Aber überwiegend bleibt es trocken und die Höchstwerte liegen zwischen 13 und 17 auf dem Fichtelberg bei 9 Grad und es weht teilweise ein mäßiger Südwind. In der Nacht, da ist es meist bedeckt und von West nach Ost zieht Regen durch. Gegen morgen, da wird es von der Region Leipzig her trockener und die Wolken lockern etwas auf. Die Tiefstwerte liegen heute Nacht zwischen 10 und 5 Grad und dazu weht ein teilweise mäßiger Südwestwind.
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5: Wir starten mit der A4 in Richtung Görlitz. Zwischen Pulsnitz und Uhüst sind immer noch 4 Kilometer Stau angesagt. 1 Stunde und 15 Minuten dauert es da länger. Nochmal die A4 Richtung Görlitz, fast die gleiche Stelle. Zwischen Pokau und Uhüst ist wegen LKW-Bergungsarbeiten die A4 im Moment komplett gesperrt. Zurzeit staut es sich da bis nach Pulsnitz. Und wir kommen zur A72 in Richtung Leipzig. Zwischen Stolberg Nord und dem Kreuz Chemnitz, da gibt es aktuell ebenfalls 5 Kilometer Stau. 30 Minuten müsst ihr da mehr einplanen. Geblitzt wird unter anderem auf der A72 in Richtung Hof zwischen Plauen Ost und Plauen Süd und auf der B6 in Lonnewitz in Richtung Seehausen. Falls ihr mehr habt, gerne her damit auf unsere WhatsApp-Nummer, die 0341 35 88 30 95 oder ihr mailt an studio@secondradio.de. Ich sage Dankeschön für eure Tipps, sag's sehr, sehr gerne weiter und wünsche euch eine entspannte Fahrt in diesen Dienstagnachmittag.
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5: Ich bin der Uwe Bier, sage einen wunderschönen Dienstagnachmittag, wünsche euch eine Fahrt in Richtung Sonne, beziehungsweise vielleicht seid ihr auch schon zu Hause und habt Feierabend. Wenn nicht, wir haben eine Menge gute Infos und noch viel bessere Musik für euch, zum Beispiel von Teddy Swims.

Piece of My Heart, The Big Brother and the Holding Company, featuring Janis Joplin. Ja, ein Riesensong damals in den 60ern. Und heute auf den Tag genau, vor 55 Jahren, wurde Janis Joplins Asche im Meer verstreut. Am 4. Oktober 1970, gegen 1 Uhr morgens, da wurde diese Wahnsinnssängerin, die es zu ganz, ganz vielen Platten gebracht hat, die Weltruhm erlangt hatte, die eine der Ikone der Flower Power Bewegung war, und zum letzten Mal lebend gesehen. Und zwar vom Portier im Landmark Motor Hotel in Hollywood. Morgens um 1 war das und abends um 19.30 Uhr fand John Cook, dieser Portier, die 27-Jährige, tot in ihrem Zimmer. Die lag mit dem Gesicht nach unten auf dem Fußboden und die Ermittler kamen zu dem Entschluss, dass sie an einer Überdosis Heroin und Alkohol gestorben war. Von beiden hat sie ja das eine oder andere zu sich genommen. Die Frage, war es Selbstmord? Möglicherweise hatte sie nicht gewusst, dass das Heroin, das sie besorgt bekommen hatte, ungewöhnlich konzentriert war und deshalb unabsichtlich eine tödliche Dosis gewählt. Das wäre tragisch. Janis Joplin starb mit 27 und gehört demnach dem Club 27 an. Da gibt es einige Künstler, ganz

unbedingt gehört hat. Ihre Schwester Laura und ihr Bruder Michael, die waren damals an diesem 13. Oktober 71 nicht dabei, denn ihre Eltern wollten ihnen den Medienrummel ersparen, der wirklich sehr, sehr groß war.

leider auch schon nicht mehr unter uns, Anna R. von Rosenstolz. Ja, ernstes Thema. Wir kommen zu einem weiteren ernsten Thema und es geht um den Sport, genau gesagt ums Eislaufen und um die Eisarena in Jonsdorf. Es ist zwar noch schönes Wetter, immer noch warm draußen, aber wir müssen uns nichts vormachen. Es ist Herbst und der Winter steht vor der Türe, aber die Eisarena in Jonsdorf, die bleibt weiterhin zu. Der Saisonstart 2026/27, der verzögert sich weiterhin und die technischen Probleme mit der Kältetechnik, die sind eben einfach umfangreicher als angenommen. Das haben die Betreiber mitgeteilt. Man arbeitet zwar mit Hochdruck an der Lösung, aber wann die Eishalle dann endlich öffnet, das ist noch völlig offen. Geplant war der Start in die Saison schon letzte Woche Montag. Eishockey-Profis aus Tschechien, die haben ja die Halle von der Gemeinde Jonsdorf gepachtet und betreiben die auch schon seit dem letzten Winter. Und neben freien Eislaufzeiten können da auch Vereine und andere Gruppen Eiszeiten nutzen. Und gerade für Vereine, also gerade für Eiskunstlauf oder auch Eishockey-Vereine ist es ja ganz wichtig, dass man die Halle auch zeitnah nutzen kann, weil die haben ja auch Wettkämpfe. Aber es ist zurzeit nichts. Technische Probleme bleiben immer noch da im Vordergrund und die Halle kann noch nicht geöffnet werden. Die Gemeinde Jonsdorf hatte ihre Eishalle ja zur Pacht ausgeschrieben. Deswegen ist die jetzt an eine tschechische Eishockey-Truppe gekommen, weil sie die

Kosten nicht mehr selber stemmen konnte, weil einfach mal die Betriebskosten, die Heizkosten, die Stromkosten viel zu hoch geworden sind für Jonsdorf. Schade, schade, alles in allem eine Verquickung von vielen, vielen negativen Umständen. Nichtsdestotrotz, ich bleibe optimistisch, die Eisarena in Jonsdorf wird öffnen, allerdings eben noch nicht jetzt, sondern später. Wann genau, das werden wir euch mitteilen.

Tja, da war gerade in Jonsdorf bei der Eisarena, die im Moment nicht öffnen kann, weil eben da noch einiges klemmt, weil einiges noch defekt ist und auch die Agrabrücke der Bundesstraße 2 in Markkleeberg bei Leipzig, die ist ziemlich desolat. Das Bauwerk muss ebenfalls ersetzt werden. Der westliche Brückenzug, der ist schon gesperrt. Der östliche, der ist mit Hunderten von Stützen stabilisiert, hält aber auch nicht mehr ewig. Neubau der Brücke war bisher der Favorit, aber jetzt hat der Infrastrukturausschuss im Sächsischen Landtag nochmal auf eine andere Alternative hingewiesen. Letzten Freitag haben sich die Kolleginnen und Kollegen dieses Infrastrukturausschusses da geeinigt, dass eine tiefer gelegte Straße in einer Art Trog geprüft werden soll. CDU, SPD, BSW und Grüne waren da am Start und bei der Trog-Variante, da soll die Straße, wie der Name schon sagt, im Boden eingegraben werden. Und so wäre auch der Lärmschutz deutlich besser als bei einer Brücke. Das hatten schon längst Befürworter dieser Variante betont. Außerdem seien die Sichtachsen in dem denkmalgeschützten Agrapark weniger beeinflusst. Kann man also drüber gucken über diesen Trog, da ist nichts, was da stört. Und die Befürworter, die glauben, dass der Preisrahmen für die Baukosten auch eingehalten werden könnte, ist ja nicht ganz unüblich. Der Brückenneubau, da hatte das Infrastrukturministerium auf rund 50 Millionen Euro geschätzt. Das ist schon eine Menge Kohle, aber diese Trog Alternative, die soll eben auch nicht mehr als die 50 Millionen kosten. Das Infrastrukturministerium hatte bereits vor dem Entscheid zum Brückenneubau eine Variante geprüft, und zwar eines 6 Meter tiefen Trogs. Der war aber bei dieser geplanten Tiefe von 6 Metern auch in grundwasserführende Schichten teurer geworden. Deswegen hat die Variante damals schlechter abgeschnitten. Aber die Troglösung, die jetzt als Vorschlag kursiert, die sieht nur eine Tiefe von 3 Metern vor. Und das könnte passen vom Geld her. Der Landtag, der will dem Infrastrukturministerium bis zum April nächsten Jahres Zeit geben, um diese Alternative nochmal zu prüfen. An den Abrissplänen der Brücke soll aber diese Neuentwicklung nichts ändern.

0: Susan Vega aus den 80ern mit einem Song, der sehr lustig klingt, aber einen sehr traurigen Inhalt hat. Es geht um diesen Jungen, der da bei ihr im Haus wohnt und der sie jeden Tag freundlich grüßt, der aber schon eine schwierige Zeit hat und ja, mit seinen Eltern gar nicht klarkommt. Also eine Nummer muss nicht immer schön sein vom Inhalt her, wenn sie nur schön klingt. Ist so ein bisschen wie im ganz normalen Leben. Bei uns gibt's gleich jetzt um Punkt 1:30 die regionalen Nachrichten mit Angie und vorher habe ich noch einen kleinen Spot für euch in eigener Sache. Es geht da ums Radio, um dieses DAB Plus Radio, das vom Sound und von Handling überhaupt viel, viel einfacher gestaltet ist als ein UKW-Radio. Nichtsdestotrotz sind immer noch viele an dem UKW-Radio festgehangen und wollen da überhaupt nicht umsteigen. Und vielleicht könnt ihr damit ja einen ganz kleinen Tipp kriegen, dass das auch eine schöne Sache ist. Und das betrifft natürlich auch alle diejenigen, die Werbung machen im Radio. Auch da ist DAB Plus eine coole Variante. Und das Radio sowieso. Fernsehen ist da vielleicht nicht ganz so tolle, aber will nicht vorgreifen. Hier unsere kleine Werbung in eigener Sache.
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4: Ich bin Angie Pirsch. Große Lina bekommt neuen Treffpunkt für junge Leute. Bauarbeiten an Radebeuler August-Bebel-Straße. Richtfest für Feuerwehrneubau in Salzenfoss. Die Meldungen im Einzelnen. Im Markranstädter Ortsteil Großlina entsteht ein neuer Treffpunkt für Kinder und Jugendliche. Der ehemalige Jugendclub war so baufällig, dass er abgerissen werden musste. Die entstandene Freifläche soll künftig zur Bewegung, zur Begegnung und zum Verweilen einladen. Der Stadt Markranstädt zufolge, da wurden die Ideen und Wünsche der Kinder und Jugendlichen in die Planung einbezogen. Zwei Gestaltungsvorschläge standen zur Wahl. Mehr als 300 junge Leute haben abgestimmt und sich ganz klar für die erste Variante ausgesprochen. Sie sieht unter anderem eine Graffiti-Wand vor, eine Tischtennisplatte und überdachte Sitzmöglichkeiten. Für das Vorhaben werden nun Fördermittel der Europäischen Union beantragt. Wann die Pläne in die Tat umgesetzt werden, ist noch nicht bekannt. In Radebeul wird die August-Bebel-Straße in Schuss gebracht. Zwischen der Karl-Marx-Straße und der Schiller-Straße, da sind die Baufahrzeuge angerückt. Bis zum Jahresende bekommt der Straßenabschnitt eine neue Asphaltdecke. Gleichzeitig werden die Straßenentwässerung und die Abwasserkanäle erneuert. Im Zuge der Arbeiten, da werden außerdem zwei Bushaltestellen barrierefrei gestaltet. Mit erhöhten Bordsteinen und Aufwindestreifen sollen Menschen mit Geh- und Sehbehinderung der Zugang zum Nahverkehr erleichtert werden. Die Haltestelle stadteinwärts wird in Richtung Bertolt-Brecht-Straße verlegt. Die Radebeuler August-Bebel-Straße bleibt im Baustellenbereich bis Ende Dezember voll gesperrt. In Salzenfost im Kreis Bautzen wird ein neues Feuerwehrgerätehaus gebaut. Für den Neubau wurde nun Richtfest gefeiert. Wie der Landkreis mitteilt, ist der Rohbau fertiggestellt und momentan werkeln die Bauarbeitenden an der Dachabdichtung. Die Fahrzeughalle bietet Platz für 3 Einsatzfahrzeuge. Umkleiden und alle Bereiche, die für Einsätze notwendig sind, die befinden sich auf einer Ebene und sind somit stufenlos zugänglich. Im Gebäude untergebracht sind außerdem eigene Schulungsräume für die Feuerwehr und die Jugendfeuerwehr, ein Wehrleiterbüro, eine Küche und verschiedene Funktionsräume. Für ankommende Einsatzkräfte und ausrückende Fahrzeuge sind getrennte Wege vorgesehen. Auf dem Außengelände entstehen eine Übungsfläche und 15 Stellplätze für Einsatzkräfte. Das neue Feuerwehrgerätehaus soll in einem Jahr in Betrieb gehen und kostet rund 3 Millionen Euro. Soweit die Meldungen.
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0: Am Abend ist in der Oberlausitz noch aufgelockert, ansonsten überwiegen die Wolken. In Westsachsen regnet es auch leicht. Die Temperaturen liegen aktuell zwischen 11 und 14 Grad, in den Bergen bei nur 8 Grad. Und in der kommenden Nacht, da wird es stark bewölkt und auch da regnet es zeitweise. Aber gegen morgen lockert das Ganze wieder auf. Die Tiefstwerte liegen dann zwischen 11 und 8 Grad. In der Nacht, morgen dann vor allem in den südlichen und östlichen Landesteilen grau und ein bisschen Regen. So geht's in den Tag hinein und später dann stellt sich sachsenweit so eine Mischung aus Sonne und mal mehr oder mal weniger dichten Wolken ein, die aber nur wenige schwache Schauer bringen. Das ist eine relativ gute Nachricht. Die Höchstwerte liegen morgen zwischen 13 und 17 Grad und am Donnerstag und am Freitag, da scheint bei einer lockeren Bewölkung die Sonne ziemlich häufig. Es bleibt auch trocken und die Temperatur, die steigt weiter an. Am Freitag werden es örtlich sogar bis zu 20 Grad.
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0: Viele liebe Grüße auf die Straßen. Es kann ein bisschen stressig werden, besonders auf der A4 in Richtung Görlitz zwischen Ohorn und Uhüst gibt es 8 Kilometer Stau wegen Bergungsarbeiten. Da dauert es 20 Minuten länger. Die A72, auch da gibt es den Stau Richtung Leipzig zwischen Stolberg Nord und Kreuz Chemnitz und zwar 5 Kilometer. Da dauert es eine Dreiviertelstunde, also 45 Minuten länger. Und in Chemnitz in der Leipziger Straße zwischen der Limbacher und der Wittgensdorfer Straße, auch da einen Stau nach dem Unfall. Dort müsst ihr 15 Minuten mehr einplanen. Geblitzt wird unter anderem auf der A72 in Richtung Hof zwischen Plauen Ost und Plauen Süd, auf der B6 in Lonnewitz in Richtung Seerhausen und auch am Ortsausgang Waldheimstehense in Richtung Harter. Falls ihr noch mehr Blitze habt oder noch mehr Verkehrsbehinderungen, könnt ihr uns gern was weiter sagen auf unsere WhatsApp-Nummer, die 0341 3588 3095 oder ihr mailt an studio@secondradio.de. Ich sage Dankeschön, wünsche euch eine angenehme und stressfreie Fahrt in diesen Nachmittag.
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0: Musik aus den 80ern, Sydney am Platz und If Only I Could, konnte man richtig gut danach tanzen, kann man immer noch, gar keine Frage. Wir reisen mal zurück, kleine Zeitreise ins Jahr 1977 in unserer Rubrik
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0: Tja, wie gesagt, zurück ins Jahr 1977 und zwar genau in den 13. Oktober 1977 und da startet die als Landshut getaufte Boeing 737-230C der Lufthansa in Palma mit Mallorca als Ziel, in Palma de Mallorca startet die mit Ziel Frankfurt am Main, also kommt zurück nach Deutschland und damals an diesem 13.10.1977, da ahnt tatsächlich noch niemand, dass sich an Bord der Maschine 4 palästinensische Terroristen befinden. Diese stürmen kurz nach dem Start das Cockpit und zwingen den Piloten, die Route zu ändern. Mit der Entführung der Maschine soll der Druck auf die Bundesregierung erhöht werden, inhaftierte Mitglieder der Rote Armee-Fraktion der RAF freizulassen. Zuvor, am 5. März 1977, da war schon der Arbeitgeberpräsident Hans-Martin Schleyer entführt worden von der RAF. Mit Umwegen über Rom, über Zypern, über Bahrain und Dubai, das dauert eine ganze Weile, da landet das Flugzeug schließlich wegen Treibstoffmangels am 18. Oktober in Jemen und in Aden töten die Entführer den Kapitän. Der Co-Pilot muss das Flugzeug weiter in das somalische Mogadischu fliegen und hier gelingt nach dem Olympia-Attentat 1972 neu aufgestellten Spezialeinheit der Bundespolizei, der GSG 9, die Erstürmung des Flugzeugs. 3 der 4 Geiselnehmer werden erschossen, die verbliebenen 90 Geiseln können befreit werden, alle lebend. Als die RAF-Mitglieder Andreas Bader, Gudrun Enslin und Jan-Karl Raspe von der fehlgeschlagenen Freipressung erfahren, da begehen sie in ihren Zellen in Stammheim Suizid, in Stuttgart-Stammheim. Und als direkte Reaktion wird der von der RAF entführte Hans-Martin Schleyer erschossen. Das also ein kleiner Auszug aus dem Jahre 1977 und aus den Dingen, die die RAF verzapft hat, weil ja immer wieder so Gerüchte kursieren, dass das alles gar nicht so schlimm gewesen wäre, doch es war schlimm und gipfelte eben in der Entführung der Landshut am 13. Oktober 1977.

Es wird wieder Fußball gespielt heute Abend in der UEFA Champions League und da trifft RB Leipzig auf den PSV Eindhoven. Das Spiel beginnt um 21 Uhr, wird live auf Dorn übertragen, also nichts mit kostenlos, sondern da muss man schon ein Abo haben, aber dann kann man es auch sehen. Und Trainer Martin De Michelis vom Fußball-Bundesligisten RB Leipzig, der freut sich trotzdem auf ein attraktives Spiel gegen den PSV. Nach dem überzeugenden 6:0 gegen Eintracht Frankfurt am letzten Wochenende, da habe seine Mannschaft eine Bestätigung erhalten, wie er sagt, die jetzt aber eine Verpflichtung sein müsse. Personell kann De Michelis wieder auf Johan Bakayoko zurückgreifen, der gegen Frankfurt eben nicht im Kader gestanden hatte, weil er wohl einen kleinen Fehler gemacht hat. Welchen Fehler hat De Michelis nicht verraten, aber er hat ihn wohl gesehen. Größere Veränderungen in der Startelf aber sind nicht zu erwarten, weil der Trainer sagt, er sei kein Freund von viel Rotation. Er möchte den Spielern nicht das Gefühl geben, dass sie sofort, wenn sie den Fehler machen, rausfliegen. Finde ich gut. Also da ist er schon ein bisschen anders drauf als andere Trainer, die dann ganz schnell auch mal die Spieler auswechseln. Deswegen freue auch ich mich auf das Spiel heute Abend. RB Leipzig gegen den PSV Eindhoven. Ich muss allerdings den Ticker verfolgen, weil ich bin da kein Mitglied von Dorsen. Aber ihr vielleicht und deswegen viel Spaß heute Abend beim Fußball.

David Bowie mit seiner Heroes-Version in Deutsch. Er ist ja ein paar Jahre in Berlin gewesen, hat da richtig gelebt und hat da, glaube ich, 2 oder sogar 3 Alben aufgenommen und eins eben zum Teil auch in Deutsch. Helden von David Bowie. Schöne Geschichte. Wir kommen von Berlin und David Bowie ins Erzgebirge und zwar nach Altenberg. Der Metallurgiekonzern EMG-Gruppe, der hatte im Sommer diesen Jahres ja das Bergbauunternehmen Zinnwald Lithium in Altenberg im Erzgebirge komplett übernommen. Die EU-Kommission, die hat jetzt am letzten Freitag die geplante Förderung von Lithium im Osterzgebirge als strategisch wichtiges Projekt eingestuft. Und die Einstufung, die bedeutet vor allem schnellere Genehmigungsverfahren. Die Grüne Liga Osterzgebirge hat darauf jetzt mit Fassungslosigkeit reagiert. Betroffen sind nach einer Mitteilung auch Initiativen und Anwohner in Zinnwald, in Liebenau, in Bärenstein und auch in Zinnowitz in Tschechien. Jens Weber vom Umweltverband Grüne Liga Osterzgebirge, der kritisiert, dass der börsennotierte Abbaukonzern EMG seine Pläne eben nicht benenne und noch keinen Kontakt zu Betroffenen und zu Bürgern der Region gesucht habe. Woher auch, sagt er, das Unternehmen hat den Sitz seiner Hauptverwaltung in den USA und EMG strebt außerdem Geschäfte mit chinesischen Partnern an. Und es sei kaum zu fassen, dass die EU-Kommission glaube, ein US-Unternehmen würde durch chinesische Unterstützung die Versorgungssicherheit Europas mit strategischen Rohstoffen gewährleisten. Für Weber gehe es um pure Profitgier auf Kosten einer der ökologisch wertvollsten Landschaften. Auf dem Spiel stünden da artenreiche Moore, Wälder, Wiesen, Bäche, aber auch die Trinkwasserversorgung von Hunderttausenden

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1: Ich bin Tine Klimach. Bundespräsident Frank-Walter Steinmeier will am Nachmittag den SPD-Politiker Alexander Schweizer zum neuen Arbeitsminister ernennen. Bundeskanzler Merz erwartet vom neuen Mann Tempo bei den geplanten Reformen. Schweizer selbst bedankte sich am Nachmittag für das Vertrauen.
2: Der neue Arbeitsminister spricht von einem Strudel der Gefühle und einer großen Ehre. Er wolle die geplanten Reformen zügig und gründlich auf den Weg bringen, aber erst nachdem sich die Koalition in allen Punkten einig geworden ist. Und genau das ist der Knackpunkt. Die abschlagsfreie Frührente ist noch umstritten. Die Union will sie wieder abschaffen, die SPD pocht darauf. Kanzler Merz erwartet, dass die Regierung noch in diesem Jahr einen Gesetzesentwurf abnickt, dann habe Schweizer seinen Job gemacht. Solch ein Entwurf hätte schon längst vorliegen müssen, kritisiert Merz. Thomas Bremser, Nachrichtenredaktion.
1: Berlins linke Co-Fraktionsvorsitzende Elif Erhalp hat Kanzler Friedrich Merz Warnung vor einer Koalition in Berlin scharf zurückgewiesen. Das halte sie für nicht akzeptabel, sagte Erhalp. Merz dürfe sich nicht in die Berliner Regierungsbildung einmischen. Die Sondierungen mit Grünen und SPD liefen gut. Viele Gemeinsamkeiten seien festgestellt worden. Merz hatte eine Koalition mit der Linken als Belastung für die Bundesregierung bezeichnet. Papst Leo ist für seine geplante OP in einem römischen Krankenhaus angekommen. Mit Polizeieskorte rollte er auf das Klinikgelände. Bei dem 71-Jährigen soll noch heute Nachmittag ein Knoten in der Lunge entfernt werden.
3: Patienten hängen in den Klinikfenstern und winken. Unten applaudieren die Leute, als Leo hier die Klinik betritt. Die quälende Ungewissheit, die er sicherlich spürt, war ihm nicht anzumerken. Erst nach dem Eingriff wird er wohl wissen, ob der Knoten harmlos oder bösartig ist. Bei einer Routinekontrolle hatten Ärzte den Knoten entdeckt und ihm zur OP geraten. Und nun hoffen viele weltweit, auch Nichtgläubige, dass alles gut über die Bühne geht. Claudia Wächter.
1: Die Beschäftigten der insolventen Warenhauskette Galeria erhalten Insolvenzgeld von der Bundesagentur für Arbeit. Es soll über eine Bank vorfinanziert werden, damit es schnell zur Auszahlung kommen und die Beschäftigten erreichen kann. Damit ist eine Voraussetzung erfüllt, um den Geschäftsbetrieb zunächst fortzuführen.
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4: Bis zum Abend in der Oberlausitz noch Sonne, sonst zunehmend stark bewölkt. Aber überwiegend bleibt es trocken und die Höchstwerte liegen zwischen 13 und 17 auf dem Fichtelberg bei 9 Grad und es weht teilweise ein mäßiger Südwind. In der Nacht, da ist es meist bedeckt und von West nach Ost zieht Regen durch. Gegen morgen, da wird es von der Region Leipzig her trockener und die Wolken lockern etwas auf. Die Tiefstwerte liegen heute Nacht zwischen 10 und 5 Grad und dazu weht ein teilweise mäßiger Südwestwind.
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5: Geht los mit der A4 Frankfurt Richtung Dresden. Zwischen Chemnitz Ost und Frankenberg befindet sich da eine ungesicherte Unfallstelle. Und zwar auf der linken Fahrspur. Also bitte fahrt vorsichtig. Frankfurt Richtung Dresden auf der A4 zwischen Chemnitz Ost und Frankenberg eine ungesicherte Unfallstelle auf der Überholspur der linken Fahrspur. Die A4 Richtung Görlitz zwischen Buckau und Uhüs. Da gibt es immer noch Behinderungen wegen Bergungsarbeiten. Und nochmal die A4 Vorsicht in Richtung Frankfurt in Höhe Chemnitz-Lösa. Da liegen Fahrzeugteile auf der Fahrbahn. Vorsicht auf der A4 Richtung Frankfurt in Höhe Chemnitz-Klösa liegen Fahrzeugteile auf der Fahrbahn. Letzte Meldung kommt aus Chemnitz, da ist die Kreuzung Georgenkirchweg Ecke Louis-Schreiter-Straße nach dem Unfall gesperrt und ein paar Blitze habe ich auch noch. Der erste steht auf der A72 in Richtung Hof zwischen Plauen Ost und Plauen Süd. Außerdem Blitzer auf der B6 in Lollewitz Richtung Seerhausen. Der steht schon den ganzen Nachmittag. Und es ist noch ein Blitzer am Ortsausgang Waldheim dazugekommen, der fotografiert in Richtung Harza. Falls ihr auch Blitzer habt, Verkehrsbehinderungen, die wir noch nicht kennen, her damit auf unsere WhatsApp-Nummer 0341 35 88 30 95 oder ihr mailt an studio@secondradio.de. Ich sage schon mal Dankeschön, sag's gerne weiter und wünsche euch eine entspannte und natürlich blitzerfreie Fahrt in diesem Dienstagnachmittag.
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5: Mein Name ist Uwe Bier, ich sage Hallo, wünsche euch einen schönen Dienstag, Spätnachmittag.

Ich liebe diesen Johannes Oerling, der sich ja mittlerweile längst eingereiht hat in die ganz große obere Liga unserer Rock- und Pop-Poeten, hat jetzt gerade eine schöne Kollaboration mit Peter Maffay abgeschlossen, gemeinsame LP Nashville, da geht es um Country-Musik. Wir haben die beiden wirklich richtig ordentlich und gut zelebriert, also besser geht bald nicht. Und wenn ich jetzt schon so voll des Lobes bin über Johannes Oerling und seine Peter Maffay-Kollaboration mit Nashville, will ich auch noch über jemanden sprechen, der heute Geburtstag hat. Es ist eine Sie und auch sie gehört natürlich zur ganz, ganz großen Liga unserer Komponisten, unserer Texter, unserer Songwriterinnen. P. Werner ist gemeint, die hat heute Geburtstag, wird heute 66 Jahre alt und sie ist weiterhin auch mit 66 regelmäßig auf der Bühne. Nach dem Motto, mit 66 Jahren fängt das Leben ja erst an. Aktuell tut sie mit ihrem Live-Programm Vitamin P, das Plauschkonzert durch Deutschland, hat vielseitige Kooperationen. Neben ihren Solo-Projekten trifft sie auch mit verschiedenen Formationen zusammen, spielt mit denen darunter auch der Big Band der Bundeswehr. Das muss man auch erstmal hinkriegen, ein wirklich großes Orchester. Und ab Dezember diesen Jahres, da startet sie ihre traditionelle und beliebte Weihnachtstour mit dem Titel Eine Prise Zimt. Kann man mal hingehen. Außerdem schreibt und komponiert sie nicht nur für sich selber, sondern steuert auch regelmäßig Texte für andere wirklich namhafte Künstlerinnen und Künstler wie Barbara Schöneberger oder Mary Rose oder Stefan Gewildes bei. Außerdem war sie Co-Autorin der Spiegel-Bestseller-Biografie von Mary Rose. Also eine Frau, die wirklich ganz, ganz viele Talente hat und das auch sehr erfolgreich umsetzt und heute eben ihren 66. Geburtstag feiert. Wir sagen Happy Birthday, alles Gute zum Geburtstag, P. Werner, und spielen natürlich einen der ganz großen Hits von P. Da geht's ums Kribbeln im Bauch, Kinder, oder?

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1: Habe ich ein paar Infos für euch. Eine einzige Info, um genau zu sein, mit einer besonderen Ausstellung, nämlich da wartet das Weiße Haus im Agrapark in Markkleeberg ab Mitte diesen Monats auf. Da eröffnet am 15. Oktober die Ausstellung Wie es sich findet. Mit Arbeiten von Rosa Loy, die ist Malerin, und Reinhard Fischer, der hat Skulpturen gefertigt. Denn es gibt Umstände und Ereignisse im Leben, die wir nicht suchen, die finden sich einfach so. Und die Biografien der beiden Markkleeberger Künstler, Rosa Loy eben und dem 2023 schon verstorbenen Reinhard Fischer, die sind davon überhaupt nicht ausgenommen. Beide arbeiteten zuerst in nicht künstlerischen Berufen. Rosa Loy als Gartenbauingenieurin, Reinhard Fischer, der leitete in beider Heimatstadt Markkleeberg erfolgreich ein IT-Unternehmen. Seit den 80ern, da betätigte er sich auch bildkünstlerisch und entwickelte schließlich in der Erarbeitung von Holzplastiken seinen ganz eigenen Stil. Dafür arbeitete er über viele Jahre hölzerne Fundstücke, es waren meistens Wurzeln, die er bei Spaziergängen gefunden hat, zu Skulpturen um, die dem natürlichen Wuchs des Holzes gefolgt sind. Rosa Loy wiederum, die tauschte ihre Leidenschaften, die Gärtnerei, die wurde geliebter Ausgleich für die erfolgreiche Arbeit als Malerin. In der Ausstellung nun, da finden erstmals die Arbeiten der beiden Künstler zusammen, sozusagen als Heimspiel. Da zeigt Rosa Loy in Wie es sich findet Arbeiten, die sich entweder bislang bewusst nicht verkauft hatten oder die sie nicht verkaufen wollte oder die sie sich wieder zurückgeholt hat, korrespondierend mit den skulptural überarbeiteten Fundstücken des Reinhard Fischers. Klingt ganz, ganz spannend und ist es auch. Und die Vernissage, die findet übermorgen schon am 15. Oktober im Weißen Haus in Markkleeberg statt. Beginn ist da um 19 Uhr und die Kunstschau, die ist danach noch bis zum 7. Januar 2027 zu sehen. Also nix wie hin.

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1: Ich bin Angie Pirsch. Große Lina bekommt neuen Treffpunkt für junge Leute. Bauarbeiten an Radebeuler August-Bebel-Straße. Richtfest für Feuerwehrneubau in Salzenforst. Die Meldungen im Einzelnen. Im Markranstädter Ortsteil Groß-Lina entsteht ein neuer Treffpunkt für Kinder und Jugendliche. Der ehemalige Jugendclub war so baufällig, dass er abgerissen werden musste. Die entstandene Freifläche soll künftig zur Bewegung, zur Begegnung und zum Verweilen einladen. Der Stadt Markranstädt zufolge, da wurden die Ideen und Wünsche der Kinder und Jugendlichen in die Planung einbezogen. Zwei Gestaltungsvorschläge standen zur Wahl. Mehr als 300 junge Leute haben abgestimmt und sich ganz klar für die erste Variante ausgesprochen. Sie sieht unter anderem eine Graffiti-Wand vor, eine Tischtennisplatte und überdachte Sitzmöglichkeiten. Für das Vorhaben werden nun Fördermittel der Europäischen Union beantragt. Wann die Pläne in die Tat umgesetzt werden, ist noch nicht bekannt. In Radebeul wird die August-Bebel-Straße in Schuss gebracht. Zwischen der Karl-Marx-Straße und der Schiller-Straße, da sind die Baufahrzeuge angerückt. Bis zum Jahresende bekommt der Straßenabschnitt eine neue Asphaltdecke. Gleichzeitig werden die Straßenentwässerung und die Abwasserkanäle erneuert. Im Zuge der Arbeiten, da werden außerdem zwei Bushaltestellen barrierefrei gestaltet. Mit erhöhten Bordsteinen und Aufwindestreifen sollen Menschen mit Geh- und Sehbehinderung der Zugang zum Nahverkehr erleichtert werden. Die Haltestelle stadteinwärts wird in Richtung Bertolt-Brecht-Straße verlegt. Die Radebeuler August-Bebel-Straße bleibt im Baustellenbereich bis Ende Dezember voll gesperrt. In Salzenforst im Kreis Bautzen wird ein neues Feuerwehrgerätehaus gebaut. Für den Neubau wurden nun Richtfest gefeiert. Wie der Landkreis mitteilt, ist der Rohbau fertiggestellt und momentan werkeln die Bauarbeitenden an der Dachabdichtung. Die Fahrzeughalle bietet Platz für 3 Einsatzfahrzeuge. Umkleiden und alle Bereiche, die für Einsätze notwendig sind, die befinden sich auf einer Ebene und sind somit stufenlos zugänglich. Im Gebäude untergebracht sind außerdem eigene Schulungsräume für die Feuerwehr und die Jugendfeuerwehr, ein Wehrleiterbüro, eine Küche und verschiedene Funktionsräume. Für ankommende Einsatzkräfte und ausrückende Fahrzeuge sind getrennte Wege vorgesehen. Auf dem Außengelände entstehen eine Übungsfläche und 15 Stellplätze für Einsatzkräfte. Das neue Feuerwehrgerätehaus soll in einem Jahr in Betrieb gehen und kostet rund 3 Millionen Euro. Soweit die Meldungen.
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2: In der Nacht ist der Himmel leider stark bewölkt, es regnet zeitweise zum Teil auch ziemlich verstärkt. Gegen morgen lockert es dann auf von der Region Leipzig her, die Tiefstwerte in der Nacht zwischen 11 und 8 Grad. Morgen dann, da geht es vor allem den südlichen und östlichen Landesteilen grau und mit ein bisschen Regen in den Tag. Später aber dann gibt es sachsenweit eine Mischung aus Sonne und mal mehr, mal weniger dichten Wolken, die nur wenig schwache Schauer bringen. Die Höchstwerte liegen dann morgen zwischen 13 und 17 Grad, im oberen Erzgebirge werden es nur 10. Am Donnerstag und am Freitag, da gibt es bei lockerer Bewölkung die Sonne recht häufig. Es bleibt trocken, die Temperatur steigt weiter. Am Freitag werden es örtlich sogar bis zu 20 Grad. Und am Samstag, der bringt dann wieder ein bisschen unbeständigeres und kühleres Wetter mit sich. Naja.
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2: Und wie fast immer starten wir mit der A4 Frankfurt in Richtung Dresden. Zwischen Chemnitz-Ost und Frankenberg ist dann die linke Fahrspur nach dem Unfall blockiert. Bitte fahrt da vorsichtig. Vorsicht bitte auch auf der A4 in Richtung Frankfurt in Höhe Chemnitz-Glösa. Da liegen immer noch Fahrzeugteile auf der Fahrbahn. Und nochmal Vorsicht auf der A4 in Richtung Frankfurt zwischen Wüstenbrand und Hohenstein-Ernstthal. Auch da liegt was auf der linken Fahrspur, nämlich ein Plasteteil. In Chemnitz, da ist die Kreuzung Georgenkirchweg und Louis-Schreiter-Straße nach dem Unfall gesperrt und geblitzt wird auch noch. Unter anderem auf der A72 in Richtung Hof zwischen Blauen Ost und Blauen Süd. Auf der B87 stehen sie am Abzweig Gräfendorf Richtung Mogrena und am Ortsausgang Waldheim auch da eine Fotoanlage, die fotografiert in Richtung Harzer. Falls ihr auch noch Blitze habt oder eben Verkehrsbehinderungen, die wir noch nicht kennen, könnt ihr uns das gerne weitersagen. Ich freue mich drüber und ihr könnt es sagen auf die WhatsApp-Nummer 0341 3588 3095. Könnt gerne eine Sprachnachricht hinterlassen oder ihr schreibt da einfach, tippt bzw. Hinweise, schreibt uns eine Mail an studio@secondradio.de. All das funktioniert prima. Ich sage schon mal Dankeschön, wünsche euch eine entspannte, blitzerfreie und natürlich unfallfreie Fahrt in diesem Dienstagnachmittag.
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2: Und da ist es schon gestartet, die letzte halbe Stunde unseres Sachsen-Live-Second-Video-Nachmittags. Und musikalisch geht's los mit Musik aus den 80ern. Da haben wir ja immer ganz viel im Gepäck, weil das auch eine schöne Zeit war, wie ich finde. Hier sind Aha und Take on Me.

0: Nochmal eine Nummer aus den 80ern, Take On Me von und mit Aha, auch eine der ganz großen Erfolgsgeschichten. In die 80er wollen wir jetzt nicht zurück, aber wir kommen zu einer Band, die aus Sachsen kommt, genau genommen aus Leipzig. Und wenigstens die Leipziger kennen sie alle, aber nicht nur die Leipziger, ganz, ganz viel mehr Menschen kennen Jante aus Leipzig. 2 Millionen Spotify-Streams und Platzierungen in großen Playlists, wie zum Beispiel der deutschen Pop-Playlist oder Wilde Herzen, die sind dann Beweis dafür, dass das längst nichts mehr ist, nur für den Leipziger Raum. Ich sage erstmal Hallo dem Jan von Jante. Hallo, grüße dich.
1: Hallo, ich grüße dich.
0: Ja, da ist einiges los. Also ihr habt euch ja in den letzten Jahren total entwickelt. Es ist der helle Wahnsinn. Wir haben schon ein paar Mal miteinander telefoniert, wenn es was Neues zu berichten gab. Aber lieber Jan, ich habe mir ein bisschen Sorgen gemacht. In der letzten Zeit haben wir nichts mehr voneinander gehört. Was war denn los?
1: Ja, wir haben ja unser Album rausgebracht, 2024, Menschen sind komisch, und haben ja in dem Zeitraum davor, das ging ja, sagen wir mal, von dem Moment, wo die erste Single kam, 2 Jahre, und haben alle 2-3 Monate wirklich eine neue Single rausgebracht, mit Video, mit Promokampagne, Social Media, alles. Und wir machen ja alles selbst. Und wir haben dann wirklich gemerkt, zum Ende des Albums, dass wir gesagt haben, wenn wir so weitermachen, um dem Algorithmus zu gefallen und ständig irgendwie was Neues, dann machen wir nicht mehr lange weiter, so, weil das uns wirklich an die, ja, Grenzen gebracht hat, auch so mental, aber auch körperlich zum Teil. Und dann haben wir gesagt, wir machen erstmal ein bisschen Pause, wir spielen unsere Konzerte, die wir haben, und dann fangen wir wieder an. Und jetzt ist sozusagen bisschen Zeit vergangen und jetzt haben wir wieder was Neues am Start.
0: Ja, will ja immer keiner glauben. Die meisten sagen ja, naja, so ein bisschen Musik machen ist ja ganz cool, ein bisschen Party feiern, das ist doch geil, da kann man doch nichts falsch machen, da kann man sich auch gar nicht verausgaben, aber es macht schon ganz schön Arbeit und ihr seid ja auch unterwegs, auch mit anderen Leuten. Ich habe so gelesen, von dir erfahren, auch noch mit Sebastian Grumpiegel zum Beispiel oder Michael Schulte und mit anderen. Ihr seid also wirklich auch ganz oft unterwegs.
1: Genau, also das Live-Spielen ist auch so unser Steckenpferd schon immer gewesen und wir haben dann eben auch gesagt, wir wollen uns auch wieder mehr darauf fokussieren, für was wir das eigentlich alles machen, nämlich vor Leuten zu spielen und nicht zu Hause zu sitzen und dann am Release-Tag von 9 Songs in die Playlist zu schauen und auf die Streams und dann wird der ganze Erfolg nur daran gemessen.
0: Ja, genau. Wobei die Streams auch wichtig sind. Man muss da so ein Gradmesser haben. Also CDs oder Platten verkauft man ja nicht mehr so oft. Jetzt ist ja der Gradmesser blöderweise immer so ein Online-Stream. Und da habt ihr mit dem letzten Album, Menschen sind komisch, lese ich gerade, über 1 Million Streams zu verzeichnen. Das ist der Wahnsinn, oder?
1: Ja, es war natürlich eine coole Sache. Also wir haben es ja das Glück, dass wir in viele große Playlisten auch reingekommen sind, was nicht, ja, Bands unserer Größe jetzt nicht selbstverständlich ist, und sich dadurch auch so alles so ein bisschen aufgebaut hat. Also alles in allem sind wir schon zufrieden mit dem, was da passiert ist.
0: Das kann ich mir gut vorstellen, das wäre ich auch an eurer Stelle. Jetzt gibt's aber wieder wirklich Neuigkeiten wieder von euch, und zwar eine neue Single. Und da habt ihr euch so ein bisschen Beziehungen rangeholt, beziehungsweise eben einen Satz, der wohl der zweithäufigste Satz in jeder Beziehung ist. Das sagt ihr nach Ich liebe dich, das sollte zumindest der erste Satz in der Beziehung sein, oder der zweite ist Du bist schuld. Wie habt ihr das rausgekriegt? Ist das tatsächlich so?
1: Ja, ich weiß natürlich nicht, kann ich für alle anderen sprechen, aber mir geht es schon manchmal auch so, oder ich glaube, jedem geht es irgendwie auch so, dass man irgendwie merkt, man hat irgendwie was falsch gemacht, aber so in der Abwehrhaltung sagt man erstmal, versucht man es erstmal auf jemand anders zu schieben, selbst wenn man weiß, okay, eigentlich liegt der Fehler zumindest zum Teil bei mir. Und ja, ich habe das bei mir mehrmals gemerkt und habe dann gedacht, ich glaube, das ist ein Thema, ja, was doch eine größere Relevanz ist. Also gerade wenn man auch auch selbst aufs große Ganze schaut in die Politik, ich finde, das fehlt so ein bisschen in den letzten 10, 15, 20 Jahren, dass halt Politiker auch mal sagen, hier, wir haben ja was falsch gemacht, sondern es wird immer geschaut, der ist schuld, die sind schuld, aber man selber hat natürlich immer alles richtig gemacht. Und wir haben das Ganze dann natürlich übertragen auf so eine klassische Beziehungsszene oder Ende einer Beziehung, weil da ist es natürlich dann auch aus Sicht jeder Person immer so, dass der andere alles falsch gemacht hat.
0: Ja, Das Beispiel mit Politik war gerade wirklich eines, was ich total nachvollziehen kann, weil das regt mich ja innerlich auch so auf, dass man nicht mal zu seinen Fehlern steht und einfach sagt, ich habe da irgendwie Mist gebaut. Kann ja passieren. Wir sind ja alle Menschen. Ne? Aber ja, wird immer so gesagt, nö, also da konnte nichts machen, da war ja der dann. Hast du das eigentlich auch mal selber erlebt für dich so, ganz einfach? Also ich muss gestehen, bei mir war das schon mal so.
1: Ja, na, meine Freundin und ich sind beide so ein bisschen Sturköpfe manchmal. Mhm. Und dann schaukelt sich das manchmal auch so über Kleinigkeiten hoch und jedes Mal eigentlich weiß ich dann schon in dem Moment, dass es totaler Quatsch ist, aber ja, ich arbeite noch dran, den Punkt vorher zu finden und zu sagen, komm, lass da einfach, ist doch eigentlich egal.
0: Es rutscht eben einfach so raus manchmal, ne? Man ist halt vielleicht ja gar nicht so gemeint, aber es ist dann einfach so drin, so im Wortschatz, so ein Automatismus, dass man erstmal sagt, na ja, bist du eigene Schuld, was so?
1: Okay. Ja, genau.
0: Kenn ich von mir ja auch irgendwie. Und ihr habt jetzt einen Song draus gemacht. Das finde ich total klasse. Und ihr seid ja so ein bisschen berühmt auch dafür, finde ich zumindest, dass ihr eben so den Finger in die Wunde legt und so ein bisschen tiefer geht's dann auch ins Thema und so Dinge, die wir so als selbstverständlich abtun, eben auch diese Nummer, ja, eigentlich bist du ja schuld, da noch ein bisschen mehr beleuchtet. Woher kommt denn das, dass ihr immer so ein bisschen mehr nachguckt, was da eigentlich ist?
1: Bah, ich weiß nicht, also vielleicht steckt so ein bisschen dahinter, so angefangen Musik zu machen, habe ich damals schon auch, weil ich Bands hatte, die mich sehr beeinflusst haben, politisch, gesellschaftspolitisch auch, mhm, wo ich immer gedacht habe, so irgendwie will ich nicht bloß unterhalten, sondern Musik, mit der Musik auch was bewegen, so. Und ich, wir haben für uns aber den Weg entdeckt, der Ironie, sagen wir mal, oder des Sarkasmus, weil so der erhobene Zeigefinger oder der Moralapostel zu sein, das ist einerseits sehr schwierig, weil man, mhm, selber ja quasi unfehlbar sein sollte. Mhm. Und der anderen Seite, ja, sind wir wieder bei dem Thema, du bist schuld, ne? Dann blockt natürlich jemand sofort ab, wenn jemand einem vorsingt, hier, du hast das und das falsch gemacht. Und deswegen finde ich Ironie immer so eine schöne Geschichte, weil man da nicht sagt, du hast was falsch gemacht, aber jeder, der es hört, merkt für sich selbst, okay, damit könnte ich ja gemeint sein.
0: Vielleicht. Genau, ja, so ein bisschen Spiegel vorhalten, das finde ich auch immer total klasse. Und das macht ihr gerade wieder mit dem Song Du bist schuld, eure aktuelle Single, die aber noch nicht ganz zu haben ist, ne? Das dauert noch ein paar Tage.
1: Genau, 16.10. Mhm. Kommt sie raus auf allen gängigen Wegen und ja, dann kann man sie hören.
0: Aber hören kann man sie schon bei uns heute jetzt hier, oder? Ich habe gar nicht gefragt, dürfen denn den Song jetzt überhaupt spielen?
1: Na klar, na klar.
0: Okay, das beruhigt mich einigermaßen, ansonsten hätten wir schnell noch die Playlist geändert, aber der liegt jetzt tatsächlich an. Eure neue Single aus einer neuen LP, eventuell ist es eine Single-Auskopplung oder ist das noch nicht so weit, dass man das sagen könnte?
1: Ja, lassen wir uns noch offen. Wir wollen halt erstmal uns nicht wieder so quasi reinbegeben in diesen Druck, den wir uns vorher ja auch selber gemacht haben. Das, mhm, ist ja das Ding, wenn man eigenes macht, kann man sich ja trotzdem selber ins Hamsterrad begeben.
0: Ja.
1: Und wir lassen das jetzt ein bisschen auf uns zukommen, schreiben mal neue Musik und ob das dann einzelne Singles wären, ob das eine EP wird, ja, da sind wir noch offen.
0: Das werden wir sehen, aber ihr seid ja auch, du hast gerade am Anfang gesagt, ganz oft auch unterwegs mit den Menschen auf der Bühne und macht da eure Musik und zelebriert eure Lieder. Was ist denn da in Zukunft geplant?
1: Ja, für dieses Jahr sind wir erstmal durch. Wir haben jetzt die letzten Wochen relativ viel gespielt, auch, mhm, Open Air. Und für nächstes Jahr sind wir da schon in, ja, verschiedenen Gesprächen. Da ist auch schon einiges fast fix. Da fehlt sozusagen nur noch die Unterschrift und ein Auftrittsvertrag, sodass ich noch nichts Konkretes sagen kann. Aber es werden auf jeden Fall wieder einige Auftritte in der Region auch dazukommen.
0: Da freuen wir uns unheimlich drauf und berichten auch sehr gerne darüber. Und jetzt wollen wir endlich die aktuelle Single hören. Du bist schuld, so heißt die. Und ja, es ist so ein bisschen ironisch gemeint. Also man soll es vielleicht nicht ganz so ernst nehmen, oder?
1: Auf jeden Fall.
0: Dann sage ich vielen Dank für das Gespräch, dass du Zeit hattest heute an diesem Nachmittag. Wir gehen ja schon in Richtung Abend und würde mich freuen, wenn wir wieder voneinander hören, falls es was Neues gibt. Und der Song, der läuft jetzt bei uns immer mal im Radio, ist doch klar. Vielen Dank, Jan.
1: Ja, gerne. Danke dir.
0: Das war's also, Jan von Jante. Und jetzt hören wir in die Single rein, Du bist schuld. Und da könnt ihr alle mal genau zuhören, die ihr gerade in Beziehungen seid und vielleicht das Wort auch schon mal verwendet habt oder die drei Worte. Hier ist der Song.

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1: Die neue Single von Jante aus Leipzig, Du bist schuld, zu erwerben auf Freitag. Da ist dann Record Release Tag, wie man so schön sagt. Da kommen dann die neuen Platten, die neuen Singles und die neuen Musiken auf den Markt. Heute schon mal ein kleiner Vorgeschmack. Am Freitag könnt ihr das Ganze dann auch erwerben. Und wir sind schon fast am Ende dieser Sendung und deswegen gibt es jetzt auch die Good News vom heutigen Tage.
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1: Schauen wir uns erstmal nach Heidelberg. Da entsteht ein Wohnpark mit 36 Tiny Houses für 80 bis 90 Menschen. Die Stadt, die nutzt dafür übrigens ein Grundstück, auf dem erst in 10 Jahren größere Wohnhäuser entstehen sollen. Und danach können die Wohnmobile ja abgebaut werden, anderswo wiederverwendet werden und so will Heidelberg schnell zusätzlichen Wohnraum schaffen und das Modell künftig auch in anderen Orten testen. Finde ich einerseits ganz klasse, kann man gleich mal Wohnraum schaffen, auf der anderen Seite in 10 Jahren dann wieder ausziehen und woanders hinziehen, ist vielleicht nicht jedem seins, aber das muss man auch jedem selbst überlassen. In Hamburg, da könnte künftig eine Seilbahn den neuen Stadtteil Oberbillwerder mit dem Nahverkehr verbinden. Die SPD in Bergedorf, die will prüfen lassen, ob sich das umsetzen lässt. Vorbild ist da Paris, die Stadt der Liebe, wo bereits eine Stadtseilbahn fährt. Seilbahnen brauchen nämlich weniger Platz, das ist logisch, und verbrauchen laut einer Studie auch weniger Energie als U- und Straßenbahnen. Ja, das wäre ein Argument. Und im brandenburgischen Landkreis Barnim, da dürfen Mähroboter nicht mehr nachts fahren. Das Verbot gilt seit dem 8. Oktober von 30 Minuten vor Sonnenuntergang bis 30 Minuten nach Sonnenaufgang. Es soll Igel und andere kleine Wildtiere schützen, die von den Geräten ganz schwer verletzt werden können. Das ist auch eine ganz, ganz wichtige Angelegenheit, wie ich finde. Letzte Meldung kommt zum Thema Blutabnehmen, ist nicht jedem seins, aber wer beim Blutabnehmen seine Lieblingsmusik hört, der empfindet möglicherweise weniger Schmerzen. Das zeigt nämlich eine Studie aus der Schweiz mit mehr als 200 Teilnehmenden. Auch Musik von Mozart verringerte das Schmerzempfinden, allerdings weniger deutlich. Warum das jetzt so ist, kann ich nicht nachvollziehen. Ich mag Mozart sehr, aber gewöhnliche Entspannungsmusik, die zeigt dagegen kaum Wirkung. Wahrscheinlich sollte man dann eher Heavy Metal hören. Ich weiß es nicht, wir kriegen es noch raus, das auf jeden Fall. Wahnsinn, die guten Nachrichten vom heutigen Tage, dem 13. Oktober 2026.
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1: Und das soll es auch von mir schon gewesen sein mit der Sendung Sachsen Live, der Second Radio Nachmittag. Ich sage tschüss, bis morgen um 15 Uhr, da hören wir uns wieder. Ansonsten bleibt gerne hier bei uns im Programm und schaltet immer wieder ein. Second Radio, auch gern online unter secondradio.de. Ich sage für heute tschüss, bis morgen, winke winke, das sagt der Uwe.

0: sonnig und trocken, nur im Süden und an den Alpen noch etwas Regen, der im Tagesverlauf weniger wird. Bei 15 bis 21 Grad, am wärmsten ist es am Oberrhein.
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1: Ich bin Tine Klimach. Bundespräsident Frank-Walter Steinmeier hat den SPD-Politiker Alexander Schweizer zum neuen Bundesarbeitsminister ernannt, nur einen Tag nach dem Rücktritt von Bärbel Baas. Steinmeier überreichte dem früheren Ministerpräsidenten von Rheinland-Pfalz die Ernennungsurkunde. Die Koalition, mahnte er, die Erneuerung des Landes verlange Disziplin, gegenseitiges Vertrauen und Kompromissbereitschaft, sagte er. Es brauche eine Regierung, die anpacke. Die Bundesregierung plant, dass Unternehmen künftig die Arbeitszeit flexibler gestalten können. Das wäre das Aus für den starren 8-Stunden-Tag. Kanzler Friedrich Merz sieht darin auch eine Chance für die Beschäftigten. Das sagte er beim Arbeitgebertag in Berlin.
2: Betriebe im Ausland machen es vor. Da arbeiten die Beschäftigten teilweise 12 Stunden am Stück, dafür nur 3 Tage die Woche. Die Mitarbeiter hätten so viel Zeit für die Familie, sagt Merz. Für Firmen sind flexible Arbeitszeiten eine Chance, gerade wenn mehr zu tun ist als sonst. Gewerkschaften warnen vor mehr Stress und weniger Schutz vor Überstunden. Das Gesetz ist längst überfällig und fällt auch in den Bereich des neuen Arbeitsministers Schweizer. Der dürfte mit der Rentenreform aktuell aber genug zu tun haben. Thomas Bremser, Nachrichtenredaktion.
1: Deutschland plant eine nationale Gasreserve für die Krisenvorsorge. Das Bundeswirtschaftsministerium hat jetzt einen Gesetzentwurf vorgelegt. Die Reserve soll 24 Milliarden Kilowattstunden umfassen, etwa 10% der deutschen Speicherkapazität. Eingesetzt werden darf sie ausschließlich im Notfall durch die Bundesnetzagentur. Finanziert wird sie über eine Umlage. Für Haushaltskunden bedeutet das laut Entwurf zwischen knapp 4 und gut 7 Euro im Jahr. Der Aufbau soll 2027 starten. Aktuell sind die Gasspeicher in Deutschland zu über 60% gefüllt. Das hatte Sorgen über die Gasversorgung im Winter ausgelöst. Die Beschäftigten der insolventen Warenhauskette Galeria erhalten Insolvenzgeld von der Bundesagentur für Arbeit. Es soll über eine Bank vorfinanziert werden, damit es schnell zur Auszahlung kommen und die Beschäftigten erreichen kann. Damit ist eine Voraussetzung erfüllt, um den Geschäftsbetrieb zunächst fortzuführen.
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1: Das Wetter, die aktuelle Vorhersage des Deutschen Wetterdienstes. Auch am Abend bleibt es oft trocken. Später kommt von West nach Ost etwas Regen auf. Örtlich kann es in der Früh Nebel geben. Die Temperaturen liegen bei 12 bis 5 Grad. Morgen oft sonnig und trocken, nur im Süden und an den Alpen noch etwas Regen, der im Tagesverlauf weniger wird. Bei 15 bis 21 Grad, am wärmsten ist es am Oberrhein.
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1: Das Wetter, die aktuelle Vorhersage des Deutschen Wetterdienstes. Auch am Abend bleibt es oft trocken. Später kommt von West nach Ost etwas Regen auf. Örtlich kann es Nebel geben. Die Temperaturen liegen bei 12 bis 5 Grad in der Nacht. Später am Tag oft sonnig und trocken, nur im Süden und an den Alpen noch etwas Regen. Der wird im Tagesverlauf weniger. Mit Temperaturen von 15 bis 21 Grad. Am wärmsten ist es am Oberrhein.

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1: Ich bin David Riemer. Die schwarz-rote Koalition hat ihren Streit über die Einführung einer Zuckersteuer beigelegt. Sie soll am Vormittag im Kabinett beschlossen werden, hieß es aus dem Bundesfinanzministerium. Der Kompromiss sieht laut RND eine zweistufige Steuer und Ausnahmen für kleinere Hersteller vor. Mit der Zuckersteuer will Bundesfinanzminister Klingbeil nicht nur Einnahmen für den Bundeshaushalt generieren, sondern auch Getränkeherstellern einen Anreiz geben, den Zuckergehalt zu senken und ihre Produkte gesünder zu machen. Bundespräsident Steinmeier hat den SPD-Politiker Alexander Schweizer zum neuen Bundesarbeitsminister ernannt. Steinmeier überreichte dem 53-Jährigen dazu die Ernennungsurkunde. Schweizer folgt auf Bärbel Baas, die nach einem Trauerfall in der Familie und öffentlichen Angriffen gegen sie ihren sofortigen Rücktritt erklärt hat.
2: Über 2 Meter groß, Veganer, Familienvater, Katholik, Lautern-Fan und leidenschaftlicher Arbeits- und Sozialpolitiker. Das Amt des Arbeitsministers kennt Schweizer schon aus Rheinland-Pfalz. Schon 2-mal leitete er das Landesministerium, bevor er nach dem Rücktritt von Malu Dreyer Ministerpräsident wurde. Viel Zeit, sich im neuen Job in Berlin einzuarbeiten, wird er nicht haben. Er steht unter Reformdruck, vor allem bei der Rente. Ein Knackpunkt ist die geplante Abschaffung der abschlagsfreien Rente nach 45 Beitragsjahren. Die Empfehlung der Rentenkommission lehnt Schweizer aber ab. Ursula Winkler, Nachrichtenredaktion.
1: Bei den Schulprotesten in Frankreich hat es erneut Gewalt gegeben. In der Hauptstadt Paris etwa ging die Polizei mit Wasserwerfern und Tränengas gegen Randalierer im Umfeld eines Demonstrationszuges vor, die sie mit Gegenständen beworfen sowie Geschäfte und Cafés beschädigt hatten.
3: Die Gewalt in Paris und auch in anderen Großstädten ging in der Regel nicht von den Schülern mit ihren vielen handgemalten Transparenten aus, sondern von aggressiven, oft schwarz vermummten Gruppen. Diese mischten sich unter die Demonstrationszüge, attackierten die Einsatzkräfte und begingen Sachbeschädigungen. Daraufhin griffen die Polizisten, die die ansonsten meist friedlichen Protestzüge begleitet hatten, zu härteren Einsatzmitteln. Aus Paris, Michael Evers.
1: Papst Leo hat nach Angaben des Vatikans eine Operation an der Lunge gut überstanden. Der Eingriff zur Entfernung eines Knotens sei erfolgreich verlaufen, teilte ein Sprecher am Abend mit. Der 71-Jährige habe in einer Klinik in Rom bereits in sein Zimmer zurückkehren können. Weitere Details sind noch nicht bekannt.
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1: Zum Wetter die aktuelle Vorhersage des Deutschen Wetterdienstes. In der Nacht ziehen einige Wolken durch und es kann immer mal wieder Regen dabei sein. Der zieht Richtung Osten ab. In der Nordwesthälfte dagegen zunehmend trocken und von Westen vermehrt Auflockerungen, örtlich Nebel. Abkühlung auf 12 bis 5 Grad. Tagsüber dann vielerorts sonnig, nur im Süden zunächst noch stark bewölkt und an den Alpen bis zum Nachmittag Regen. Bei 15 Grad an der Ostsee und bis 21 Grad am Oberrhein.

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